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1: In Karlsruhe, Rastatt und der Ortenau ist es in den frühen Morgenstunden meist gering bewölkt und trocken. Im Lauf der Nacht lockern die Wolken weiter auf, sodass ihr überwiegend klaren Himmel erwarten könnt. Der Wind weht schwach und es bleibt trocken. In Eggenstein-Leopoldshafen sind es jetzt 20 Grad, in Oberkirch 14 und in Königsbachstein 18 Grad. Bis zum Morgen ändert sich daran nur wenig.
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2: Ich bin Katrin Müller. Die Spitzen von Union und SPD haben sich im Koalitionsausschuss auf eine Reihe von Reformen verständigt. Das erfuhr die DPR nach 7,5 Stunden Beratungen am späten Abend aus Koalitionskreisen. Über die Inhalte wollen die Vorsitzenden von Union und SPD am Vormittag auf einer Pressekonferenz informieren. Auf einige Punkte des Reformpakets hatte sich die Koalition auch schon vor dem Treffen geeinigt.
3: Ja, was das Thema Rente angeht, ist das weitgehend abgehakt. Die Vorschläge der Rentenkommission sollen umgesetzt werden, Punkt. Und die Chancen, dass das mit den Stimmen von Union und SPD durch den Bundestag geht, die stehen ganz gut. Na und bei der Gesundheitsreform, da ist halt ein radikaler Sparkurs angesagt. Egal ob bei Kliniken, Arztpraxen, Patienten oder Medikamenten. Ziel ist, das Spargesetz so schnell wie möglich durch den Bundestag zu bringen. Tanja Wagner, Nachrichtenredaktion.
2: Die USA und der Iran haben nach Darstellung der Vermittlerstaaten Katar und Pakistan in indirekten Gesprächen Fortschritte erzielt. Bei Fragen im Zusammenhang mit dem vor 2 Wochen vereinbarten Rahmenabkommen zur Beendigung des Irankriegs seien positive Fortschritte erzielt worden, hieß es von katarischer Seite. Demnach wurde vereinbart, die Gespräche fortzusetzen. Ökostrom ist in Deutschland weiter auf dem Vormarsch. Im ersten Halbjahr 2026 hatte klimaneutral erzeugter Strom mit 58% einen so großen Anteil am Stromverbrauch wie noch nie in diesem Zeitraum. Das geht aus Hochrechnungen von Forschern und des Branchenverbands hervor.
4: Vor allem die Stromerzeugung aus Wind und Sonne hat im ersten Halbjahr kräftig zugelegt. Das lag vor allem wohl daran, dass einfach mehr Wind wehte als im ersten Halbjahr 2025. Und es regnete weniger. Das begünstigte die Stromerzeugung aus Sonnenenergie neben dem stetigen Ausbau von Photovoltaikanlagen. Bis zum Jahr 2030 soll in Deutschland 80% des Bruttostromverbrauchs aus erneuerbaren Energien stammen. Onne Tochau, Berlin.
2: Zum Fußball. Bei der WM hat Belgien ein fulminantes Comeback hingelegt und den nächsten Tiefschlag abgewendet. Das Team gewann sein 16. Finale gegen Senegal nach 2 Tore Rückstand noch mit 3:2 nach Verlängerung. Zuvor hatte England gegen die Demokratische Republik Kongo nach einem frühen Rückstand mit 2:1 gewonnen und trifft im Achtelfinale auf Co-Gastgeber Mexiko.
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5: Im Moment entspanntes Fahren in Baden-Württemberg. Keine Staus oder Gefahren gemeldet. Ideal, um die Fahrt zu genießen. Gute Fahrt.
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0: wirklich beeindruckend. Also eine Wasserhose war das. Ziemlich dickes Ding gestern. Hier bei uns in Baden-Württemberg haben viele vielleicht auch auf Social Media gepostet oder gesehen. Und bevor wir jetzt komplett in Panik verfallen, kurz zur Erklärung, Wetterexperte Jörg Kachelmann, diese Wasserhose, das ist bei solchen Umständen, wie wir es gerade beim Wetter haben, tatsächlich gar nicht ungewöhnlich, gell?
1: Bei der Wetterlage ist es ganz, ganz typisch. Man braucht für eine gute Wasserhosenbildung sehr, sehr, sehr warmes Wasser. Deswegen sieht man viele Wasserhosen fotografiert von Florida aus und so weiter. Und nach der Hitze war der Bodensee 27 Grad warm, also tierisch warm, aber gestern auch höhenkalt Luft drüber. Und dieser große Temperaturunterschied zwischen unten und oben, der hilft dann letztendlich für den Aufwind und für die Rotation. Und deswegen gar nicht unüblich und immer so typisch nach einer großen Hitzewelle, wenn es dann das erste Mal kühler wird, dass auch eine Wasserhose über großen Seen zu sehen ist.
0: Aber wie gesagt, schon beeindruckend und hier in Baden-Württemberg natürlich auch kein alltägliches Bild.
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0: 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Gute Fahrt durch diesen frühen Donnerstag mit Ray Garvey, Let's Be Lovers Tonight. Wir haben zwei frische Gefahrenstellen auf den Straßen gerade eben reinbekommen. Geben wir schnell weiter. Die A81 Stuttgart-Singen zwischen Rottenburg und Horb am Neckar. Neuer Unfall im Baustellenbereich. Und auf der B39 im Kraichgau Höhe Theiernbach. Da in beiden Richtungen Getreide auf der Bundesstraße. Was solltet ihr heute Morgen noch wissen? Habt ihr vor, shoppen zu gehen? Ganz normal vielleicht auch einkaufen? Dann aufpassen, es gibt Einschränkungen heute. Jonas Klemmer im Radio Regenbogen News Team hält uns auf dem neuesten Stand.
1: Ja, guten Morgen. Verdi ruft heute im Einzel- und Versandhandel im Land zu ganztägigen Warnstreiks auf. Betroffen sind unter anderem Filialen von Kaufland, Primark, H&M und Ikea sowie das DM-Verteilzentrum in Waghäusel. Gestreikt werden soll auch in Heilbronn, Freiburg, Konstanz und in Pforzheim. Vor dem Bundesverfassungsgericht in Karlsruhe geht's heute um ein Verbot von Sexpuppen mit kindlichem Aussehen. Die Karlsruher Richter haben zwei Verfassungsbeschwerden geprüft und wollen ihre Entscheidung schriftlich veröffentlichen. Das Verbot gilt seit 2021. Es betrifft die Herstellung, den Verkauf, den Erwerb und den Besitz. In Freiburg steht heute die Krönung der badischen Weinkönigin an und auch der Beginn des großen Weinfestes. Los geht's da heute um 18 Uhr auf dem Münsterplatz. Bis Dienstag präsentieren rund 60 regionale Weinbaubetriebe mehr als 400 Weine und Sekte aus der Umgebung. Also da kann man sich durchsüffeln.
0: Ja, danke schön, Jonas. Und eine Kollegin von uns sitzt ja sogar in der Jury bei der Wahl dieser badischen Weinkönigin. Wir werden mit Tanja Burger sprechen heute Morgen, so 7:15 ungefähr, wenn ihr euch interessiert, wie das abläuft. Sie wird's uns selber erzählen. Guten Morgen zusammen.

0: Das passt natürlich jetzt hervorragend zu dieser aufgehenden Sonne, die sich gerade gleißend in die Region reinschiebt. Gives you hell. Die American Rejects waren das hier bei Radio Regenbogen. Gleich weiter mit der besten Musik nach 6. Ausdienst mit dabei. Tolle Frau, tolle Musik. Pick up. Gibt's gleich in der nächsten halben Stunde in voller Länge.
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0: Ja, guten Morgen. Heute sind es wieder über 30 Grad bei uns in der Region, aber der Tag wird trotz Wärme ganz angenehm.
4: 16 Grad auf dem Feldberg, 25 bis 30 Grad untenrum und dazu ein freundlicher, weitgehend sonniger Tag und vor allem ein angenehmer Sommertag. Die Schwüle ist vollkommen weg, trockene Luft ist da und deswegen hält man es heute so gut aus, auch wenn die Temperaturen relativ hoch sind und Wind fächelt auch noch dazu. Also für viele wird es heute ein perfekter Sommertag sein. Abends und nachts zieht es dann wieder zu und in der Nacht auf Freitag einzelne Schauer denkbar.
0: Es ist Donnerstagmorgen, 2. Juli.
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5: Das sind die Themen um 6 Uhr. Koalitionsausschuss einig auf Reformen. Und die gute Nachricht aus Tübingen, Virologe Drosten für Rede des Jahres geehrt. Ich bin Jonas Klemmer. Schönen guten Morgen. Nach 7,5 Stunden Verhandlungen haben sich die Spitzen von Union und SPD auf ein Reformpaket geeinigt. Es soll wirtschaftliches Wachstum stärken und soziale Sicherheit sichern. Details wollen Kanzler Friedrich Merz und die Parteispitzen heute um 9 Uhr bei einer Pressekonferenz vorstellen. Radio Regenbogen-Reporterin Katrin Müller.
6: Den einen großen Big Bang wird es nicht geben, hatte Kanzler Merz zwar klargestellt, aber nach den ganzen Streitereien um die Reformen wird von der Regierung schon erwartet, dass sie jetzt auch liefert. Beim dicksten Brocken, der Reform der Einkommensteuer, sind sich Union und SPD nun offenbar auch einig geworden. Vor allem kleine und mittlere Einkommen sollen ab Januar entlastet werden. Gestritten wurde aber noch über die Gegenfinanzierung. Bei Rentenreform, Bürokratieabbau und Sparpaket für die gesetzliche Krankenversicherung waren sich Union und SPD schon vor dem Treffen einig.
5: Nach dem Brand in einem Mehrparteienhaus in Ingersheim bei Ludwigsburg laufen die Ermittlungen. Ein Mieter soll nach einem Streit Feuer mit Hilfe mehrerer Sprengsätze ausgelöst haben. Ein Spezialeinsatzkommando nahm Kontakt zu dem Mann auf. Später verließ er das Gebäude freiwillig und wurde festgenommen. Der Dachstuhl brannte komplett aus. Mindestens eine Person wurde verletzt. Bei der Fußball-WM stehen die nächsten Achtelfinalisten fest. England verhinderte gegen die Demokratische Republik Kongo nur knapp eine Blamage. Nach frühem Rückstand drehte Harry Kane die Partie mit 2 Treffern zum 2:1. Auch die USA sind weiter. Der Co-Gastgeber gewann gegen Bosnien-Herzegowina mit 2:0 und trifft nun auf Belgien. Dessen Mannschaft setzte sich gegen den Senegal mit 3:2 nach Verlängerung durch. Und die gute Nachricht jetzt aus Tübingen. Der Virologe Christian Drosten wird heute für die Rede des Jahres 2025 geehrt. Das Rhetorikseminar der Uni Tübingen würdigt damit sein klares und eindringliches Plädoyer für eine engagierte Wissenschaft. Drosten leitet das Institut für Virologie an der Berliner Charité und wurde während der Corona-Pandemie deutschlandweit bekannt.
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0: Die A81 Stuttgart Richtung Singen, neuer Unfall im Baustellenbereich zwischen Rottenburg und Horb am Neckar. Und auf der B39 Heilbronn-Wiesloch, höher Abzweig nach Theiernbach, in beiden Richtungen Gefahr durch Getreide auf der Bundesstraße. Geblitzt wird in Weil am Rhein in der Hauptstraße, in Hausen im Wiesental auf der Bundesstraße. Und wir haben noch einen aus Heidelberg. Vielleicht können wir euch ein Lächeln auf die Lippen zaubern jetzt mit dem Radio Regenbogen Blitzer-Hit.
7: Brunnen.

0: Und ihr wisst, wenn ihr auch noch was entdeckt habt, bitte kurz Bescheid geben. WhatsApp-Sprachnachricht 08000 34 35 36. Danke. Kommt gut an.
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0: Zusammen geht's in diesen Donnerstag. Guten Morgen, schön, dass ihr mit dabei seid. Und wir haben ja diese Woche immer noch ein Konzerterlebnis zu verschenken. Also ganz ehrlich, wenn keiner will von euch, ich würde unbedingt da hingehen. Sowas möchte ich mal erlebt haben im Leben. Vielleicht wird's ja doch jemand von euch. Wir gucken mal gleich nach Bruce Springsteen und Bebe Rexha. Auf geht's.
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0: ohne viel Aufregung. Auch mal okay an so einem Donnerstagmorgen, oder? Bruce Springsteen, I'm on fire. Und wenn ich an den nächsten Moment hier denke, und wir würden jetzt alle zusammenstehen und ich würde mal so in die Runde fragen, wer hat Bock da drauf? Da kann ich mir vorstellen, da wären auch einige on fire. Ja, aber auf jeden Fall.
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0: 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Und darum jetzt mal kleiner Sexiness-Check. Wer von den Jungs ist gut gealtert? Das würden wir gerne wissen. Sekunde. So, wir haben da nämlich, jetzt will gerade mein Computer nicht mitmachen. Wir haben aber eine Umfrage mal gemacht, wie die Backstreet Boys gealtert sind hier.
2: Ich fand natürlich den Nick immer am süßesten. Mit seinem Mittelscheitel sah er immer ganz süß und brav aus. Aber ich würde sagen, auch heutzutage ist er ein richtiger Mann geworden und sieht immer noch richtig cool aus mit seiner neuen Frisur. Also ich bin ganz großer Nick Carter-Fan.
3: Ich finde, damals sah von den Backstreet Boys Kevin am besten aus. Ich finde, sie sympathisch aus und ich mag den Mittelscheitel auch ganz gerne. Und heutzutage würde ich sagen, gefällt mir Howie oder Nick am besten.
4: Von früher finde ich am besten den Howie, aber auch heute sieht er einfach noch mega nett und offen aus. Ja, aber man sieht auch bei den anderen, die sind gut gealtert. Da kann man nichts sagen.
0: Also, ist eigentlich egal, auf wen ihr steht von denen. Irgendwie sind alle ganz süß. 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

0: Der Sound für diesen Sommermorgen. Clapton und Crystal Fighters. Turn up the love. Donnerstag früh, es ist 6.17 Uhr. Die ersten von uns machen sich schon auf, um die erste Runde schwimmen zu gehen heute Morgen. Es ist ja schon ab 7 Uhr offen, zum Beispiel im Herzogenriedbad in Mannheim oder auch im Freizeitbad Steigermatt. Viel Spaß bei der ersten frischen Runde heute früh.
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2: Das ist die Message zu Adore Ya von Clock Clock.
3: Komm, lass es ein bisschen knistere. Setze uns ans Lagerfeuer und schwätzen ein bisschen über die Liebe. Du, mein süßes Knuddelsche, bist nämlich alles für mich. Und ich sehn mich doch so sehr nach dir. Merkst's nicht? Sehnsucht spielt in dem Song eine große Rolle. Schließlich singt der Sänger, ich hab die ganze Nacht auf dich gewahrt. Schreib mir doch einmal, ich denk die ganze Zeit bloß, wieso, wieso hör ich nix? Ich fühl dich doch, wenn ich die Arge zumach. Hier bin ich, halt mich, ich bin ready, um dich zu lieben. Wenn einer schon so Avance macht, dann misst doch was wäre, oder? Ob jemand drauf euch steigt, das erfahre man nicht. Aber es ist das schönste Angebot, was es gibt. In Clock Clock Adore.
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0: Nico Santos hat den Funk. Klingt total nach Sonnenschein und einem wunderschönen Tag. Weekend Lover. Gleich noch mehr von der besten Musik hier bei Radio Regenbogen. Dermot Kennedy, Anne-Marie, Harry Styles gibt's nach den Radio Regenbogen Nachrichten um 6:30.
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0: Ja, guten Morgen.
10: Schönen guten Morgen.
0: Alle gucken ein bisschen neidisch gerade nach Hessen und in die Pfalz, weil da Ferien sind. Das ist perfektes Wetter. Jetzt am Wochenende wird auch schön sommerlich.
10: Bis Sonntagabend bleibt es sommerlich und angenehm. Nicht zu heiß und nicht zu kühl und einigermaßen trockene Luft. Dadurch auch nicht zu schwül. Also immer so ein bisschen nahe 30 Grad am Nachmittag. Einzelne Schauerchen möglich am frühen Freitagmorgen, am sehr frühen Freitagmorgen und vielleicht am Sonntagnachmittag. Nachmittag und Abend. Also der große Rest ist freundlich Sommer, Sonne, Wonne und überhaupt.
0: Hervorragend. Es ist Donnerstagmorgen, 2. Juli, 6:30. Heute Morgen für uns im Radio Regenbogen News Team Jonas Klemmer. Guten Morgen.
11: Guten Morgen.
0: Jonas, was ist heute Thema in Deutschland und der Welt?
11: Die Spitzen von Union und SPD haben sich am Abend nach langem Ringen auf ein Reformpaket geeinigt und die Zahl der Opfer nach den Beben in Venezuela ist auf über 2200 gestiegen.
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12: Mit Denise Broschek. In einem Gewerbegebiet von Marxzell-Pfaffenrod im Kreis Karlsruhe brennt eine Lagerhalle. Laut Feuerwehr ist der Brand weitgehend eingedämmt. Die Löscharbeiten könnten aber noch bis in die frühen Morgenstunden dauern. Die Brandursache ist noch unklar. Die A6 zwischen Schwetzingen-Hockenheim und Mannheim-Schwetzingen wird in der kommenden Nacht gesperrt. Die Strecke ist von 22 bis 5 Uhr in Richtung Mannheim wegen Tiefbauarbeiten dicht. Es ist der letzte Tag von Bundespräsident Frank-Walter Steinmeier in Lörrach. 3 Tage lang hat er seine Amtsgeschäfte von dort aus erledigt. Heute geht's für ihn mit dem Rad nach Basel. Und der Virologe Christian Drosten wird heute in Tübingen für die Rede des Jahres 2025 geehrt.
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12: Immer wieder tauchen sie in unseren Städten und Kommunen auf. Berge von Abfall, Sperrmüll oder Bauschutt. Das zu beseitigen kostet viel Geld. Und um das wenigstens zum Teil wieder reinzuholen, schickt die Stadt Mannheim inzwischen ihre Sauberkeitsermittler auf die Straßen. Sie suchen nach kleinsten Hinweisen im Müll, wer dafür verantwortlich ist. Probleme bekommen sie dabei selten, so Sauberkeitsermittlerin Sabrina Brandt.
13: Wir haben schon so viel Positives zurückbekommen und dass die Leute sagen, hey, endlich tut die Stadt mal was und endlich wird da mal was gemacht. Und dass dann jemand wirklich aggressiv ist, hatte ich jetzt persönlich noch nicht. Es war dann eher so der kleine Schuljungen-Effekt, Entschuldigung, ich wurde erwischt und dann kleinlaut wieder zurückgeräumt. Und das ist dann schöner, als wenn man natürlich Ärger hat. Also das hatte ich jetzt wirklich Gott sei Dank nicht.
12: Was die Ermittler sonst noch so täglich erleben, das hört ihr in unserer Regio-Story-Reportage in wenigen Minuten.
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0: 6.32 Uhr. Achtung bitte, wenn ihr unterwegs seid auf der A6. Da liegt ein Reifen auf der rechten Spur. Und zwar in Fahrtrichtung Nürnberg-Heilbronn zwischen Öhringen und Bretzfeld. Die A81, da läuft eine Unfallaufnahme. Stuttgart Richtung Singen zwischen Rottenburg und Horb am Neckar. Und weiterhin Gefahr durch Getreide auf der B39 Heilbronn Richtung Wiesloch. Das liegt hier Höhe der Abzweigung nach Theiernbach. Geblitzt wird in Obstadt-Weiher, in der Obstadter Straße und in Freiburg in der Kartäuser Straße. Und wenn ihr noch gerne was ergänzen wollt, weil ihr gerade was gesehen habt, dann bitte kurz Bescheid geben. Wir sind erreichbar unter WhatsApp-Sprachnachricht 08000 34 35 36. Dankeschön. Ich bin Jens Schneider und wünsche euch ein gutes Ankommen.
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0: was, glaube ich, jeder von uns kennt und wo sich wahrscheinlich jeder von uns auch schon mal drüber geärgert hat, wenn es gesehen hat.
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0: Wenn irgendwo bei uns in der Region, am Straßenrand, im Wald vielleicht sogar, auf Spielplätzen so Müllberge liegen und man denkt, welcher Assi schmeißt das dahin? Da ist schon großer Ärger vorprogrammiert. Aber zum Beispiel in Mannheim gibt es jetzt sogenannte Sauberkeitsermittler. Die sorgen dafür, dass die Stadt, obwohl bei der Reinigung insgesamt ein bisschen gespart werden muss, nicht im wilden Müll untergeht. Und ihr müsst euch vorstellen, die gehen dabei jedem kleinsten Hinweis nach, der da in so Müllbergen dann gefunden wird, und versuchen diese Sünder eben im Nachhinein für die Entsorgung dann zur Kasse zu bitten. Sie gucken dann in abgelagerten nach Briefen oder sowas, ein Schnipsel mit einer Adresse, einen Namen, eben irgend so ein klitzekleiner Hinweis. Und unser Regio-Story-Reporter Matthias Wagner, der ist unterwegs in Mannheim mit den Sauberkeitsermittlern und mit der Ermittlerin Sabrina Brandt persönlich.
2: Wir wissen ja, in Mannheim wird viel gespart. Es wird auch an der Sauberkeit gespart tatsächlich. Wie ist es bei den Sauberkeitsermittlern? Macht man sich da Sorgen, dass das vielleicht auch weniger werden könnte?
3: Nee, also mittlerweile machen wir uns da keine Sorgen mehr. Es ist ja politisch gewollt und es ist auch unterm Strich ja eigentlich auch schon gut was bei rumgekommen, sage ich jetzt mal, für die Stadtkasse. Und dann machen wir uns jetzt mittlerweile keine Gedanken mehr.
2: Das heißt, der Sauberkeitsermittler ist tatsächlich ein Plusgeschäft für die Stadt?
3: Würde ich von ausgehen, ja, auf jeden Fall.
2: Wie ist es, wenn man zu Hause ist und Sauberkeitsermittlerin ist? Und wo sind die Ecken, wo es vielleicht dann doch mal geguckt werden muss?
3: Ich glaube, das müssen Sie meine Kinder fragen, wie die dazu stehen. Aber im Großen und Ganzen ist es ganz normal. Also man trennt es natürlich schon und man macht es zu Hause jetzt nicht so intensiv, aber ja, man hält es in Grenzen.
0: Also ich glaube, wenn ich Sabrinas Sohn wäre, mein Zimmer wäre sowas von aufgeräumt. Immer. Auch die Küche und das Wohnzimmer. Alles. Die beiden sind unterwegs und wir hören so um kurz nach 7:30 heute Morgen dann nochmal, was sie alles finden und wie die Arbeit konkret aussieht. Radio Regenbogen ist hier.

0: Die ersten Sonnenstrahlen blinzeln heute Morgen schon über die Region zu den Beach Boys California Dreamin' hier bei Radio Regenbogen. Und alle freuen sich heute auf einen weiteren wunderschönen Sommertag.
1: Es hat einfach alles viel, viel toller, viel besser, viel schöner.
2: Die Wärme und das Draußensein. Ich liebe es einfach, draußen zu sein und nicht viel anhaben zu müssen.
3: Das tolle Abendlicht.
4: Ja, genau. Und die Sonne. Du hast mehr Glücksgefühle und die nassen Klamotten werden schnell trocken.
0: In diesem Sinne, einen wunderschönen Donnerstagmorgen mit Radio Regenbogen 6.49 Uhr.

0: guten Start.
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1: Ja, guten Morgen. Dieser Sommertag heute, der wird einfach nur schön.
2: Heute kommt die Sonne überall zurück. Erst am Nachmittag und Abend zieht es wieder langsam, aber sicher ein bisschen zu. Und in der Nacht auf Freitag einzelne Schauer. Temperaturen am Nachmittag zwischen 25 und 30 Grad. Angenehme Wärme ist es, trockene Luft dazu. Jeder wird's gut aushalten.
1: Klingt super. 2. Juli, guten Morgen.
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3: Das sind die Themen um 7 Uhr. Koalition einig bei Reformen und die gute Nachricht aus dem Breisgau. Neue badische Weinkönigin wird gewählt. Ich bin Jonas Klemmer. Schönen guten Morgen. Union und SPD haben sich nach stundenlangen Verhandlungen auf ein Reformpaket geeinigt. Ziel ist es, die Wirtschaft anzukurbeln, Bürgerinnen und Bürger zu entlasten und die sozialen Sicherungssysteme zu stabilisieren. Einzelheiten wollen die Spitzen der Koalition heute Morgen vorstellen. Radio Regenbogen-Reporterin Claudia Wächter.
4: Als größter Brocken gilt die Reform der Einkommensteuer. Kleinere und mittlere Einkommen, die sollen entlastet werden. Aber über die Frage, wie das gegenfinanziert werden soll, wurde heftig gestritten. Auch über eine höhere Erbschaftssteuer. Beim Thema Rentenreform und weniger Papierkram für Unternehmer ist man sich dagegen so gut wie einig. Mit dem Reformpaket will die Regierung auch aus dem Umfragetief kommen, mit positiven Signalen in die Sommerpause gehen.
3: Der Europäische Gerichtshof entscheidet heute über eine milliardenschwere Wettbewerbsstrafe der EU-Kommission gegen den Google-Konzern. Brüssel hatte 2018 ein Bußgeld von 4,3 Milliarden Euro verhängt. Der Vorwurf, Google habe Herstellern von Android-Smartphones Vorgaben gemacht, um die eigene Suchmaschine zu stärken. Dagegen wehren sich Google und der Mutterkonzern Alphabet. Forschende vom Naturkundemuseum Stuttgart haben zusammen mit Kollegen im Iran eine ungewöhnliche Methode zur Reinigung von Tierskeletten getestet, sogenannte Superwürmer. Die Larven des großen Schwarzkäfers können Knochen von Fleisch, Knorpel und Sehnen befreien, offenbar schneller, günstiger und schonender als herkömmliche Verfahren. Saubere und unbeschädigte Skelette sind für die Forschung und Museumsausstellungen besonders wichtig. Bei der Fußball-WM stehen die nächsten Achtelfinalisten fest. England verhinderte gegen die Demokratische Republik Kongo nur knapp eine Blamage. 2:1. Auch die USA sind weiter. Der Co-Gastgeber gewann gegen Bosnien-Herzegowina mit 2:0 und trifft auf Belgien. Dessen Mannschaft setzte sich gegen den Senegal mit 3:2 nach Verlängerung durch. Und jetzt die gute Nachricht aus dem Breisgau. Dort wird heute die neue badische Weinkönigin gewählt. Sie übernimmt die Krone von Tina Glur aus Müllheim-Hügelheim im Markgräfler Land und hat direkt ihren ersten großen Auftritt. Am Abend eröffnet sie das 53. Freiburger Weinfest auf dem Münsterplatz. Dazu werden in den kommenden 6 Tagen mehr als 100.000 Besucher erwartet.
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1: Die A6 Nürnberg Richtung Heilbronn, da liegt ein Reifen auf der rechten Spur zwischen Öhringen und Bretzfeld. Ein Holzbalken momentan auf der A81 Stuttgart-Singen, Achtung bitte zwischen Herrenberg und Rottenburg. Und in Pfaffenrod im Schwarzen Busch gibt's einen Brand im Gewerbegebiet, deshalb ist hier die Straße gesperrt und die Feuerwehr bittet euch, Türen und Fenster, wenn ihr da durchfahrt, geschlossen zu halten. Die A81 Singen Richtung Stuttgart, 5 Kilometer Stau zwischen Kreuzböblingen-Hulb und Sindelfingen-Ost wegen einer Baustelle. Und geblitzt wird in Murr, Landkreis Ludwigsburg, in der Ferdinand-Porsche-Straße und auf der B39 in Dielheim hat der Timo eingesehen. Dankeschön. Und wir haben noch einen Blitzer aus Karlsruhe für die bessere Laune auf der Straße als Radio Regenbogen Blitzer-Hit.
0: Ja.

0: Habt ihr auch noch was entdeckt? Stausblitzer, gefährliche Stellen, dann kurz Bescheid geben. WhatsApp-Sprachnachricht 08000 34 35 36. Danke, gute Fahrt.
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0: Hi zusammen. Ich habe gestern eine spannende Frage gehört. Kann ich gerne mal an euch weitergeben. Der Coca-Cola-Laster kommt ja immer an Weihnachten. Warum nicht bei plus 30 Grad? Da würde es vielleicht noch mehr Sinn machen, ja? Olivia Dien, ganz entspannt jetzt zum Start.
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0: einfach eine coole Nummer. C-Block, So Strung Out. Guten Morgen mit Radio Regenbogen. 7:10. Wir haben für euch Erlebnisse, die ihr euer Leben lang nicht vergessen werdet.
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1: Ein total lockerer, fröhlicher Song. Felix hier in Pride. Guten Morgen. Donnerstag früh. Mit der besten Musik geht's rein hier bei Radio Regenbogen. Gleich noch mehr davon. Zoe Wees, Nick Kershaw, Calum Scott. Tolles Duett zusammen mit Leonie. Vorher passiert was Tolles bei uns in der Region heute. In Baden gibt's ja Ämter, die sind wichtiger als so manches Ministerium. Zum Beispiel badische Weinkönigin. Wow, das klingt nach was. Heute wird gewählt, wer unseren Wein, unsere Region und die badische Lebensfreude künftig mit Krone vertreten darf. Und eine Frau, die dabei ganz nah dran ist, sitzt sogar mit in der Jury. Unsere Baden-Württemberg-Reporterin Tanja Burger. Guten Morgen, Tanja.
2: Guten Morgen, mein Lieber.
1: Sag mal so jetzt unter uns, wie viele Weinköniginnen hast du schon auf dem Thron begleitet und wie läuft das so ab?
2: Also ich sitze, glaube ich, schon das vierte Mal in der 40-köpfigen Jury und jede Kandidatin wird ja erstmal vom Weinbauverbandschef wissenstechnisch voll in die Mangel genommen. Wir Jurymitglieder stellen dann unsere eigenen Fragen und am Ende geht es eben darum, wer Baden am besten präsentieren kann und wer am sympathischsten rüberkommt.
1: Und ich habe gelesen, das ist ja voll straff, das Programm. Nach der Wahl müsst ihr direkt weiter zur Eröffnung des Freiburger Weinfests.
2: Genau, das wird dann um 18 Uhr von der neuen badischen Weinkönigin und ihren zwei Prinzessinnen eröffnet auf einer Bühne und dann geht's los. Du kannst dann 6 Tage lang 400 Weine und Sekte durchprobieren oder an den 15 Gastroständen schlemmen. Und außerdem gibt es natürlich viel Live- und DJ-Musik. Ich lieb's einfach.
1: Ja, die Stimmung ist schon legendär. Und
2: ja.
1: Der Tipp, glaube ich, für alle, die da hingehen wollen, kalte Sophie trinken.
2: Auf jeden Fall. Die ist der absolute Renner und hat wirklich schon eine riesen Community. Okay. Wer es noch nicht kennt, die kalte Sophie ist geeister Wein. Einmal in der Version Schneeweiß und einmal in Rot. Ist mit minus 15 Grad der kälteste Wein der Welt, sagt zumindest die Erfinderin Alixe Winter von der Alten Wache am Münsterplatz. Ich sag dir nur eins, ja. Kalte Sophie hat brutalen Wumms. Holla die Waldfee.
1: Tanja, danke, viel Spaß und viel Erfolg.
2: Danke.
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0: harmonieren richtig gut, die beiden, ne? Leonie und Caleb Scott, Stay. Die beste Musik hier bei Radio Regenbogen, gleich noch mehr davon. Glass Animals, Pink, auch tolle, powervolle Nummer gleich. Und Alex Warren, Fever Dream. Alles gleich nach den Radio Regenbogen Nachrichten um 20:30.
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0: Heute zum ersten Mal wieder Dreier stellenweise auf dem Temperaturanzeiger. Aber Jörg, der Tag wird trotzdem eigentlich ganz angenehm.
12: 16 Grad auf dem Feldberg, 25 bis 30 Grad untenrum und dazu ein freundlicher, weitgehend sonniger Tag und vor allem ein angenehmer Sommertag. Die Schwüle ist vollkommen weg, trockene Luft ist da und deswegen hält man es heute so gut aus, auch wenn die Temperaturen relativ hoch sind und Wind fächelt auch noch dazu. Also für viele wird es heute ein perfekter Sommertag sein. Abends und nachts zieht es dann wieder zu und in der Nacht auf Freitag einzelne Schauer denkbar.
0: Es ist Donnerstagmorgen, 2. Juli, 19:30. Jonas Klemmer heute Morgen bei uns in den Radio Regenbogen Nachrichten. Hi Jonas.
13: Guten Morgen.
0: Sag uns mal, was beschäftigt Deutschland und die Welt heute?
13: Die Bundesregierung will um 9 Uhr die Reformergebnisse des Koalitionsausschusses vom Abend vorstellen und beim Brand eines Krankenhauses in Mecklenburg-Vorpommern sind 2 Menschen ums Leben gekommen.
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14: Mit Denise Proschek. Das Feuer in einem Gewerbegebiet in Marxzell-Pfaffenroth im Kreis Karlsruhe ist gelöscht. Laut Feuerwehr gibt's noch einige Glutnester. Die Nachlöscharbeiten laufen noch bis zum Vormittag. Verletzt wurde niemand. Die Brandursache ist derzeit noch unklar. Die Hitze macht auch Wildvögeln zu schaffen, die ihre Nester unterm Dach gebaut haben. Das ist die Bilanz des NABU Baden-Württemberg. Für die Jungtiere wurden die Nistplätze zur tödlichen Falle. Bei einem Fettbrand in einer Küche in Brühl im Rhein-Neckar-Kreis sind 3 Personen verletzt worden. Laut Polizei hatte sich das benutzte Fett am Abend beim Kochen entzündet. Und Bundespräsident Frank-Walter Steinmeier arbeitet heute den 3. und letzten Tag von Lörrach aus.
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14: Sie kämpfen auf Mannheims Straßen gegen illegalen Sperrmüll, Abfallberge und Baustellenschutt, die Sauberkeitsermittler. Ihre Mission? Letzte Spur Abfall. Auf der Suche nach den Müllsündern wird jedes Dokument, jeder Einkaufszettel oder Schulheft aus dem Müll gezogen und auf Adressen untersucht. Dabei kann es auch mal unangenehm werden, sagt die Sauberkeitsermittlerin Sabrina Brandt.
15: Wir haben eigentlich täglich mit Ratten, Mäusen, Vögeln und so zu tun, aber so, ich glaube, für mich und meine Kollegen wäre das Schlimmste mal irgendwie tatsächlich irgendwie eine Körperleiche oder sonstige derartige Sachen zu finden. Das wäre so der Albtraum.
14: Was man sonst noch so alles als Sauberkeitsermittler auf der Straße erlebt, das hört ihr gleich in unserer Regio-Story.
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0: 8:02, die A81 steht ein defektes Fahrzeug auf der rechten Spur und zwar von Singen Richtung Stuttgart zwischen Sindelfingen Ost und Kreuz Stuttgart. Dann die A81 Heilbronn Stuttgart zwischen Ludwigsburg Nord und Ludwigsburg Süd, ein totes Tier hier auf der linken Spur. Die B28, hier läuft eine Unfallaufnahme und zwar Freudenstadt Richtung Straßburg zwischen Kehl am Läger und Europabrücke, in beiden Richtungen momentan Sperrung. A8 Karlsruhe-Stuttgart zwischen Pforzheim-West und Pforzheim-Ost, 7 Kilometer Stau. Unfallaufnahme auch auf der 81 Singen-Stuttgart zwischen Kreuzböblingen-Hulb und Sindelfingen-Ost, 5 Kilometer Stau. Rechte Spur ist hier an der Baustelle gesperrt. Geblitzt wird in Waiblingen in der Hegnacher Höhe. Dann hat Julia noch einen Blitzer für uns. Wo steht der?
3: In Waldbronn-Reichenbach. Wenn man von Etzenroth nach Reichenbach fährt, in der Etzenroder Straße am Kurhaus, wird geblitzt. 30 ist erlaubt.
0: Dankeschön. Und Matthias hat auch noch einen Blitzer für uns. Guten Morgen.
9: Guten Morgen, liebes Radio-Regenbogen-Team. In der 50er-Zone auf der B317 Richtung Feldberg. Bei der Ortsdurchfahrt in Zell in der 50er-Zone. Weiterhin gute Fahrt und einen schönen Tag.
0: Dankeschön, dir auch. Wenn ihr auch noch was entdeckt, dann bitte auch WhatsApp-Sprachnachricht an 08000 34 35 36. Zusammen kommen wir alle gut an. Ich bin Jens Schneider. Schönen Donnerstag.
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0: Troller-Song Pink, You in Your Hand. Das war 2006. Da war sie unter anderem hier bei der Radio Regenbogen Arena auf Pop auf der Bühne gestanden. Wart ihr vielleicht auch mit dabei? Da war der Song damals brandneu. Guten Morgen am Donnerstag mit Radio Regenbogen. Mit der richtigen Energie geht's rein in den neuen Tag. Und heute Morgen mit einer Lösung für ein Problem, wo ich mir verdammt sicher bin, da habt ihr euch auch schon mal drüber aufgeregt.
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0: Aber ja, es passiert was und wir können einen Einblick gewinnen. Heute machen wir ein bisschen Detektivarbeit. Es geht um illegal abgelagerten Müll. Hat jeder bei uns in der Region irgendwo mal gesehen, im Wald oder auf dem Spielplatz oder so. Es ist einfach ein Unding. Und in der Stadt Mannheim zum Beispiel, da sorgen so Ermittler jetzt dafür, Sauberkeitsermittler nennen die sich, dass den Müllsendern da auf die Finger gehauen wird. Die Mission ist genau hingucken. Jeder Schnipsel, jede Rechnung, jeder Zettel oder Aufkleber oder so wird da untersucht. Unser Regio-Story-Reporter Matthias Wagner ist mit Sauberkeitsermittlerin Sabrina Brandt in Mannheim unterwegs. Aber vor Maschendrahtzaun zum Beispiel ist Geschluss, wenn es um ein Privatgelände geht.
2: Wir haben jetzt schon einige öffentliche Müllhalden, kann man ja wirklich sagen, gesehen. Jetzt gibt es aber auch Orte, da wo wir jetzt gerade stehen, an einem Ort, eine ganze Straße, wo ein Gelände ist. Wir schauen durch einen Drahtzaun durch. Es liegen hier Unmengen an Reifen, also 20, 30 Altreifen. Wir haben säckeweiße Müll, wenn man hier mal in die Büsche reinschaut. Aber Sie als Sauberkeitsermittler sagen, da können wir nichts machen.
3: Nee, da können wir eben nichts machen. Das ist Privatgelände und da ist dann eigentlich der Eigentümer für verantwortlich. Die Stadt schreibt in solchen Fällen auch an, aber ob er es macht, wann er es macht, das obliegt ganz allein dann bei ihm. Also es ist schade, gerade mit Ungeziefer und Ratten und so in dem Fall mit den Altreifen. Ich meine, das vergeht ja auch irgendwann und die Natur muss dann auch wieder drunter leiden.
2: Wenn wir hier so stehen, auch bei den anderen Halden, es riecht schon ziemlich krass. Also für jemanden, der wie mich jetzt nicht täglich damit zu tun hat, ist es erstmal so, da muss man mal kurz schlucken. Gewöhnt man sich an sowas?
3: Ja, man riecht es noch, aber man nimmt es jetzt nicht mehr so ganz schlimm wahr. Am Anfang dachte man sich auch, okay, bessere Duft wäre jetzt schöner, aber man gewöhnt sich dran und

Der Morgen bei Radio Regenbogen. Dankeschön, Toni. Toni ist gerade unterwegs in Freiburg und hat einen neuen Blitzer gesehen in der Hartmannstraße. Hat uns geschrieben per WhatsApp. Allen gute Fahrt. Jetzt ganz relaxed mit Natascha Bedingfield und an

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9: Ein schöner Sommertag heute, Jörg, der an diesem Donnerstag auf uns wartet.
10: Heute kommt die Sonne überall zurück. Erst am Nachmittag und Abend zieht es wieder langsam, aber sicher ein bisschen zu. Und in der Nacht auf Freitag einzelne Schauer. Temperaturen am Nachmittag zwischen 25 und 30 Grad. Angenehme Wärme ist es, trockene Luft dazu. Jeder wird es gut aushalten.
9: Klingt gut. Es ist der 2. Juli, 8:30 Uhr durch. Jonas Klemmer heute Morgen mit und für uns in den Radio Regenbogen Nachrichten. Guten Morgen, Jonas.
11: Morgen.
9: Was bewegt Deutschland und die Welt heute?
11: Die Parteispitzen von Union und SPD wollen in einer knappen halben Stunde Einzelheiten zum neuen Reformpaket präsentieren und der Europäische Gerichtshof entscheidet heute über eine milliardenschwere Wettbewerbsstrafe gegen den Google-Konzern.
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12: Mit Denise Proschek. Die Gewerkschaft Verdi ruft heute im Einzel- und Versandhandel zu ganztägigen Warnstreiks auf. Betroffen sind unter anderem IKEA und Kaufland, heißt es. Gestreikt werden soll in und um Heilbronn, in Tübingen und Umgebung, Freiburg, Karlsruhe sowie in Pforzheim und Umgebung. Er soll einen Mann niedergestochen und lebensgefährlich verletzt haben. Dafür muss sich ab heute ein junger Mann vor dem Mannheimer Landgericht verantworten. Das Urteil soll in 2 Wochen fallen. In Konstanz geht heute die Wirtschaftsministerkonferenz zu Ende. Der Schwerpunkt: mit Wettbewerb und Innovationen den Wirtschaftsstandort Deutschland stärken. Und in Freiburg wird am Abend das 53. Weinfest eröffnet und die neue badische Weinkönigin gewählt.
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12: Das zeigt man in seiner Heimatstadt nicht so gerne. Wilde Müllkippen, Sperrmüll und Bauschutt. Gegen die Verursacher setzt die Stadt Mannheim inzwischen auf ihre Sauberkeitsermittler, weil inzwischen wegen leerer Kassen auch bei der Reinigung gespart wird. Die Mission der Ermittler: letzte Spur Abfall auf der Suche nach den Müllsündern. Und die hinterlassen laut Ermittlerin Sabrina Brandt oft viele Spuren.
13: Also wir hatten tatsächlich echt schon alles, von Krankenkassenbescheide und Rezepte über Rentenbescheide, normale Adressaufkleber von einem Paketdienst, alles. Und dann ist so manchmal so ein bisschen Fassungslosigkeit, wie manche nicht nachdenken, mit ihren Daten umzugehen. Aber auf der anderen Seite ist es schön für uns.
12: Was man als Sauberkeitsermittlerin so alles erlebt, klickt euch rein auf Instagram und Facebook.
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9: 8:03 Uhr. Achtung, wir haben einen ungesicherten Unfall auf der A6 Mannheim Richtung Heilbronn zwischen Wiesloch-Rauenberg und Sinsheim auf der rechten Spur. A8 München-Stuttgart zwischen Pliningen und Stuttgart-Flughafen-Messe, auch hier Unfallstelle auf der linken Spur. Die B28 ist im Bereich Kehl, Straßburger Straße, nach wie vor zwischen Am Läger und Europabrücke wegen einer Unfallaufnahme gesperrt. A8 Karlsruhe-Stuttgart zwischen Pforzheim-West und Pforzheim-Ost, 7 Kilometer Stau und auch hier Unfallaufnahme und 9 Kilometer Stau derzeit auf der A81 Singen-Stuttgart zwischen Hildritzhausen und Sindelfingen-Ost. Geblitzt wird in Freiburg in der Hartmannstraße, danke nochmal an Toni fürs Melden, und in Bischweier in der Kuppenheimer Straße. Habt ihr auch noch irgendwas entdeckt? Staus, Blitzer, gefährliche Stellen? Sagt kurz Bescheid bitte, WhatsApp 08000 34 35 36. Dankeschön, ich bin Jens Schneider. Schnelles und sicheres Ankommen.
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0: so fröhlich vor sich hin. Coole Nummer von Felix Jähn und Polina. Das war Book of Love. Die beste Musik hier bei Radio Regenbogen. 8.40 Uhr.
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2: Das ist die Message zu Adore Ya von Clock Clock.
3: 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Setze uns ans Lagerfeuer und schwätzen ein bisschen über die Liebe. Du, mein süßes Knuddelsche, bist nämlich alles für mich. 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Merkst's nicht? Sehnsucht spielt in dem Song eine große Rolle. Schließlich singt der Sänger, ich hab die ganze Nacht auf dich gewahrt. 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Wenn einer schon so Avance macht, dann müsst's doch was wäre, oder? 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Aber es ist das schönste Angebot,

0: Das ist unser Motto heute. It's gonna be a lovely day. Die richtige Musik für euren Sommer hier bei Radio Regenbogen. An diesem schönen Donnerstag, der auch wieder richtig warm und sonnig wird, da passt es hervorragend, dass heute die badische Weinkönigin gewählt wird. Die muss einiges können. Heute ist die Wahl und Radio Regenbogen Baden-Württemberg-Reporterin Tanja Burger sitzt mittendrin in der Jury. Das ist ja schon eine spannende Geschichte auch, Tanja.
1: Jede Kandidatin wird ja erstmal vom Weinbauverbandschef wissenstechnisch voll in die Mangel genommen. Wir Jurymitglieder stellen dann unsere eigenen Fragen und am Ende geht es eben darum, wer Baden am besten präsentieren kann und wer am sympathischsten rüberkommt.
0: Und ich habe gelesen, nach der Wahl müsst ihr direkt weiter zur Eröffnung des Freiburger Weinfests.
1: Genau, das wird dann um 18 Uhr von der neuen badischen Weinkönigin und ihren zwei Prinzessinnen eröffnet. Du kannst dann 6 Tage lang 400 Weine und Sekte durchprobieren. Außerdem gibt es natürlich viel Live- und DJ-Musik.
0: Und wenn ihr dort seid, unbedingt mal die kalte Sophie probieren.
1: Die ist der absolute Renner und hat wirklich schon eine riesen Community. Ist geeister Wein, einmal in der Version Schneeweiß und einmal in Rot, ist mit minus 15 Grad der kälteste Wein der Welt, sagt zumindest die Erfinderin Alixe Winter von der Alten Wache am Münsterplatz. Ich sag dir nur eins, hat brutalen Wumms. Holla die Waldfee.
0: Tanja, danke, viel Spaß und viel Erfolg.
1: Danke.

0: Ende ist fast noch schöner als der Rest vom Song, finde ich. Rob Thomas hört total harmonisch auf. Little Wonders. Die beste Musik hier bei Radio Regenbogen. Gleich wird's sommerlich ab 9. Michel Tello ist gleich mit dabei. Ay, Sergio Pego in voller Länge nach 9 bei Christina Klee. Für die bessere Unterstützung bei der Arbeit aus dem Radio. Ich bin Jens Schneider, wünsche euch einen tollen Tag. Morgen früh stehen wir wieder zusammen auf.
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19: Alles, was heute wichtig ist in Deutschland und der Welt, hört ihr gleich bei uns in den Nachrichten. Nach den aktuellen Aussichten für eure Region.
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0: Wir haben stellenweise wieder 30 Grad heute bei uns in der Region, aber trotzdem vom Gefühl her wird's relativ angenehm, Jörg.
20: 16 Grad auf dem Feldberg, 25 bis 30 Grad untenrum und dazu ein freundlicher, weitgehend sonniger Tag und vor allem ein angenehmer Sommertag. Die Schwüle ist vollkommen weg, trockene Luft ist da und deswegen hält man es heute so gut aus, auch wenn die Temperaturen relativ hoch sind und Wind fächelt auch noch dazu. Also für viele wird es heute ein perfekter Sommertag sein. Abends und nachts zieht es wieder zu und in der Nacht auf Freitag einzelne Schauer denkbar.
0: Es ist Donnerstagmorgen, der 2. Juli.
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21: Das sind die Themen um 9 Uhr. Koalitionsspitzen informieren über Reformeinigung und die gute Nachricht aus Weinheim. Schüler bringen Zukunft auf die Leinwand. Ich bin Jonas Klemmer. Schönen guten Morgen. In diesen Minuten werden in Berlin die Reformergebnisse des Koalitionsausschusses vom Abend vorgestellt. Kanzler Friedrich Merz und die Parteichefs von CSU und SPD hatten sich in der Nacht nach rund 7 Stunden Verhandlungen im Kanzleramt geeinigt. Nach Medienberichten geht es unter anderem um eine Steuerreform, ein Wachstumspaket und den Abbau von Bürokratie. Thomas Hoppe vom Wirtschaftsverband Junge Unternehmer meinte im NTV Frühstart, generell könne es nur nach oben gehen.
22: Die Stimmung ist sehr stark eingetrübt. Also viele sind momentan wirklich desillusioniert.
2: seit Jahren nichts passiert, 4 Jahre in Folge kein Wachstum. Und wir brauchen Abbau der Bürokratie. Auch die Energiekosten sind weiterhin zu hoch. Ich habe vorletzte Woche mit einem Bekannten gesprochen, die in einem metallverarbeitenden Bereich sind. Sehr hohe Energiekosten. Für die macht es einfach momentan keinen Sinn, mehr hier in Deutschland zu investieren. Sie sind noch da, noch. Die Frage ist, wie lange?
21: Der US-Markt wird für viele Industrieunternehmen in Baden-Württemberg trotz hoher Zölle immer wichtiger. Das zeigt eine Umfrage des Freiburger Wirtschaftsverbands WVIB. Demnach sagen 70% der befragten Firmen, dass der Absatzmarkt USA für sie an Bedeutung gewinnt. Gleichzeitig sind 38% unmittelbar von den US-Zöllen betroffen. Die Folgen spüren vor allem die Kunden, sagt rund die Hälfte der Unternehmen. Bei dem Brand eines Krankenhauses nahe Schwerin in Mecklenburg-Vorpommern sind 2 Patienten ums Leben gekommen. Mehr als 30 Menschen wurden verletzt. Das Feuer war am frühen Morgen in einem Patientenzimmer ausgebrochen und griff auf den Dachstuhl des 5-stöckigen Gebäudes über. Patientinnen und Patienten sowie Beschäftigte wurden evakuiert. Nach dem frühen WM aus der deutschen Nationalmannschaft fordern frühere Welt- und Europameister einen Neuanfang. So dürfe es nicht weitergehen, schrieb der langjährige Nationalspieler Buchwald im Kicker. Er forderte alle und alles zu hinterfragen. Auch die 90er-Weltmeister Kohler, Möller und Thon sowie Europameister Bobic zählten die Tage von Bundestrainer Nagelsmann an. Möller sagte beim Trainer sei nicht der klangvollste Name entscheidend, sondern dass er zur Mannschaft passt, sich auf die Stärken und Schwächen seiner Spieler einlässt. Und jetzt die gute Nachricht aus dem Rhein-Neckar-Kreis. Wie sieht die Welt von morgen aus und welche Rolle spielen KI, Energieversorgung und Artenvielfalt? Schülerinnen und Schüler der Friedrich-Real-Schule in Weinheim haben daraus einen eigenen Kinofilm gemacht. Unter Anleitung übernahmen sie Regie, Kamera, Schauspiel und Bühnenbau selbst. Heute Abend feiert der Film im Weinheimer Kino Premiere.
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5: Gleich 9:03. Wir schauen auf die A6 Mannheim Richtung Heilborn zwischen Wiesloch-Raunberg und Sinsheim. Die rechte Spur ist hier wegen einer Unfallaufnahme gesperrt. Und da ist der Heiko noch bei uns dazu.
22: Auf der A6 Richtung Mannheim, kurz vor der Ausfahrt Neckargemünd, Eberbach, Sinsheim, fliegen kleine Plastikteile über die Autobahn, über alle 3 Spuren. Da bitte vorsichtig fahren. Liebe Grüße.
5: Liebe Grüße dir auch zurück, gute Fahrt noch. Und auch aufpassen auf der 81 Singen Stuttgart zwischen Sulz am Neckar und Empfingen. Hier ist eine Unfallstelle noch nicht abgesichert auf der Standspur. Da sind die Leute auch ausgestiegen, das heißt Menschen sind da auch noch unterwegs. Bitte aufpassen. Zu den Staus A8 Karlsruhe Stuttgart zwischen Pforzheim West und Pforzheim aus 7 Kilometer Stau. Und auf der A81 Singen Stuttgart zwischen Hildritzhausen und Sindelfingen Ost 9 Kilometer Stau. Da läuft gerade eine Unfallaufnahme auf der rechten Spur und das ist auch noch in der Baustelle. Es wird geblitzt in Mannheim. Auf dem Luisenring und überall, wo ihr auch was gesehen habt, ihr wisst Bescheid, einfach eine Sprachnachricht schicken. 08.034.35.36. Kommt mir gut an.
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5: Ihr Süßen, willkommen im Schlado, auch bekannt als Donnerstag mit Endgegnermodus, aber das schaffen wir. Motor an, wir ziehen das jetzt gemeinsam durch zu Harry Styles.
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Ganz ehrlich, um 8:45 an einem Donnerstag träumt hier kaum einer von dem Himmel voller Mitternachtssonne. Wir träumen gerade eher von der zweiten Kaffeepause. Aber 2 Minuten Fernweh mitten im Bürowahnsinn, im Arbeitswahnsinn, die tun dann doch gut. Mark Atlas, Midnight Sun. Und jetzt wird es definitiv lauter. Oder ist besser, ich glaube, das passt besser, temperamentvoller. Denn dieser Song jetzt war mal so groß, dass sogar Cristiano Ronaldo im Stadion dazu getanzt hat, nach jedem einzigen Tor, bevor es seinen legendären Move gab. Da gab es nämlich Michel Tello, I Say Tobago, jetzt bei Radio Regenbogen. Simba! Nossa!

0: 9.28 Uhr, Radio Regenbogen bei der Arbeit hier mit ganz wichtigen Informationen für euch jetzt.
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0: Bei mir aus dem Radio Regenbogen Nachrichtenteam Jonas Klemmer. Erzähl mal, was ist passiert?
2: Ja, die Einigung aufs Reformpaket steht. Die Parteispitzen der Großen Koalition in Berlin stellen das gerade vor. Sie haben Steuerentlastungen beschlossen. Bedeutet, 600 Euro durchschnittlich pro Haushalt gibt's mehr. Die telefonische Krankschreibung fällt außerdem weg. Dafür muss ab dem ersten Krankheitstag ein gelber Schein vorgelegt werden. Und außerdem werden die Rentenvorschläge vollständig umgesetzt.
0: Danke, Jonas, für die Infos und alles, was heute sonst noch wichtig wird in der Region, hören wir gleich in einer Minute.
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7: Mit Denise Proschek. Es ist der letzte Tag von Bundespräsident Frank-Walter Steinmeier in Lörrach. 3 Tage lang hat er seine Amtsgeschäfte im Rahmen seiner Besuchsreihe Ortszeit Deutschland von dort aus erledigt. Heute geht's für ihn mit dem Rad nach Basel. Der Gemeinderat Neckarsulm spricht am Nachmittag über die Modernisierung des Ernst-Freier-Freibades. Weitere Themen sind die Schulkindbegleitung an den Grundschulen und eine neue Wohncontaineranlage im Gewerbegebiet Klauenfuß. Im Kurgarten vor dem Kurhaus starten heute die Baden-Badener Sommernächte. 4 Tage lang treten verschiedene Tributebands auf. Der Eintritt ist frei. Und der Virologe Christian Drosten wird heute in Tübingen für die Rede des Jahres 2025 geehrt.
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7: Jeder kennt solche Ecken bei sich im Ort oder in der Stadt, wo es wieder stinkt, weil jemand wild seinen Müll abgeladen hat. In Mannheim gehen dafür inzwischen sogar die Sauberkeitsermittler auf die Straßen. Ihre Mission? Letzte Spur Abfall. Dafür wird jeder Papierfetzen umgedreht in der Hoffnung auf Hinweise. Unterstützt werden sie dabei von einem Pilotprojekt der Stadt, verriet uns Umweltbürgermeisterin Diana Pretzell.
8: Wir probieren auch gerade aus an den Müllautos, Kameras, die uns sagen, wo besondere Verschmutzungen sind oder wo auch Verkehrsschilder zugeklebt wurden, also all solche Dinge. Und die Meldungen, die uns diese Kamera gibt, sind ganz gut. Allerdings brauchen wir natürlich auch das Personal und damit auch das Geld, um das wirklich gut umsetzen zu können.
7: Wie die Polizei den Müllsündern auf die Spur kommt, könnt ihr euch in unseren Stories bei Instagram und Facebook anschauen.
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0: 9.32 Uhr gleich. Wir schauen auf die A6 Mannheim Richtung Heilbronn. Zwischen Wiesloch-Raunberg und Sinsheim die rechte Spur ist wegen einer Unfallaufnahme noch gesperrt. Im Kreis Rastatt die Landstraße zwischen Gernsbach und Loffenau. Beide Fahrtrichtungen auch hier wegen einer Unfallaufnahme noch gesperrt. Dann sind wir auf der A8 bei den Staus Stuttgart Richtung München. Zwischen Stuttgart-Degerloch und Neuhausen 5 Kilometer Stau. Da ist eine ungesicherte Unfallstelle auf der linken Spur. Die A8 Karlsruhe Richtung Stuttgart zwischen Pforzheim-West und Pforzheim-Ost 7 Kilometer Stau. Auf der 81 Singen Richtung Stuttgart, wenn ihr hier zwischen Kreuz-Büblingen-Hulb und Sindelfingen-Ost unterwegs seid, hier haben wir 6 Kilometer Stau. Da läuft gerade eine Unfallaufnahme auf der rechten Spur. Das ist auch in der Baustelle. Die A81 Stuttgart Singen zwischen Hildritzhausen und Herrenberg. 3 Kilometer Stop and Go wegen Unfallaufnahme. Und die liebe Sabine meldet den Blitzer auf der B462 in Hutzenbach, wird direkt am Kurhaus geblitzt. Habt ihr noch was gesehen? Ihr wisst Bescheid. Einfach die Community vorwarnen. 08000 34 35 36. Ich wünsche euch eine gute und vor allem sichere Reise. Christina Klee hier. Hi.
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0: gehen dabei nicht, weil sie zum Beispiel Behörden oder Promi-Personen gehören. Und es wird immer gecheckt, ob der Wunschname noch frei ist. Wenn ja, kann man ihn reservieren.
1: Absolut. Ich habe das jetzt hier mal nebenbei ausprobiert und das ging bei mir jetzt rucki zucki. Ich kann jetzt hier sogar meinen Instagram-Namen auswählen, was ich jetzt gemacht habe. Christina Maria Klee. Danke, Ronny, für die Infos. Also ich finde es ganz gut, wegen Datenschutz und so, also eingerichtet.
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0: hier hat definitiv mehr Energie als die meisten unter uns um diese Uhrzeit. Genau deswegen tut er auch so gut. Dua Lipa Physical. Und nach den Nachrichten um 10 wird's hier richtig emotional. Mit der besten Musik von Lady Gaga und Bradley Cooper. Das ist so ein Song. Das ist einer der größten Leinwand-Love-Stories, kommt und einen jedes Mal immer wieder erwischt, oder? Shallow bei Radio Regenbogen in wenigen Momenten.
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0: Ja, da ist sie. Die Sonne, die blinzelt schon wieder richtig frech ums Eck. Bei uns bleibt's trocken den ganzen Tag, kaum eine Wolke zu sehen. Also es wird richtig sommerlich wieder. So langsam heizt sich auch wieder alles so ein bisschen auf. In Gernsbach klettert das Thermometer heute auf bis zu 27 Grad. Den Tageshöchstwert geht aber in Riegel am Kaiserstuhl mit satten 29 Grad. An diesem Donnerstag, der 2. Juli.
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12: Das sind die Themen um 10 Uhr. Koalition einigt sich auf Steuerentlastungen und die gute Nachricht aus Freiburg. Parks bekommen neue Foodtrucks. Ich bin Jonas Klemmer. Schönen guten Tag. Wir wollen Deutschland wieder flott kriegen. Mit diesen Worten hat Bundeskanzler Friedrich Merz die Beschlüsse des Koalitionsausschusses gelobt. Geplant sind unter anderem Steuerentlastungen für kleine und mittlere Einkommen. Im Schnitt sollen Haushalte um rund 600 Euro im Jahr entlastet werden. Außerdem werden die Regeln für Krankschreibungen verschärft. Die telefonische Krankschreibung soll wegfallen. Eine Arbeitsunfähigkeitsbescheinigung soll künftig ab dem ersten Krankheitstag nötig sein. Auch die Vorschläge der Rentenkommission sollen vollständig umgesetzt werden. Der Kanzler hält fest.
13: Wir sorgen für mehr Wettbewerb, wir sorgen für mehr Beweglichkeit unserer Unternehmen, wir sorgen für weniger Bürokratie, wir sorgen für den Erhalt unseres Sozialstaats und wir sorgen für die Entlastung der Arbeitnehmerinnen und Arbeitnehmer und der Unternehmen, indem wir die Steuern senken und die Bürokratie zurückbauen.
12: Verteidigungsminister Pistorius hat auf die Aussage von US-Präsident Trump reagiert, dass Deutschland ihm mit Blick auf Hilfe im Iran ein kleines Küsschen verweigert habe. Pistorius sagte jetzt im Spiegel, ein kleines Küsschen zu verweigern, das kann in den besten Beziehungen mal passieren, übrigens auch ungewollt. Das ist nun wahrlich keine Ehekrise. Ihm sei nicht bekannt, welche Art der militärischen Unterstützung sich die USA von Deutschland wünschen würden. US-Regierungsvertreter hatten scharf kritisiert, dass von Alliierten der NATO für den Krieg gegen den Iran nichts gekommen war. Bauernpräsident Ruckwied informiert gleich über die Ernteerwartungen in diesem Jahr beim Getreide, nach dem trockenen Frühjahr und der Hitzewelle. Trotzdem geht der Bauernverband von einer durchschnittlichen Ernte aus, allerdings mit regionalen Unterschieden. Im letzten Sommer hatten die Landwirte noch größere Mengen an Getreide eingefahren. Im Einzel- und Versandhandel in Baden-Württemberg laufen heute ganztägige Warnstreiks. Verdi hat Beschäftigte in mehreren Regionen zur Arbeitsniederlegung aufgerufen. Unter anderem in Heilbronn, Tübingen, Freiburg, Konstanz, Karlsruhe und Pforzheim. Betroffen sind Filialen von Kaufland, Primark, H&M und Ikea sowie das DM-Verteilzentrum in Waghäusel. Auch in den kommenden Tagen rechnet die Gewerkschaft mit weiteren Warnstreiks. Und die gute Nachricht aus dem Breisgau. In Freiburg gibt es ab sofort neue Foodtrucks in mehreren Parks und auf dem Stühlinger Kirchplatz. Nach Angaben der Stadt bieten sie unter anderem vegane palästinensische Küche, Schwarzwälder Spezialitäten mit brasilianischem Streetfood, vegetarische Gerichte sowie Eis, Waffeln und Kaffee an. Das Angebot ist Teil eines Pilotprojekts, bei dem mobile Gastronomie erstmals auch in Parks verkaufen darf.
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0: Drei Minuten nach 10 auf der 8 Karlsruhe Richtung Stuttgart zwischen Pforzheim West und Pforzheim Ost bei der Baustelle. 4 Kilometer Stop and Go. In der Gegenrichtung auf der 8 Stuttgart-Karlsruhe zwischen Pforzheim Süd und Pforzheim Ost 3 Kilometer Stau. Und weiter auf der 8 Stuttgart Richtung München zwischen Stuttgart-Degerloch und Neuhausen. Ich habe eine Unfallstelle noch nicht abgesichert. 5 Kilometer Stau auf der linken Spur. Auf der 81 Singen Richtung Stuttgart zwischen Kreuzböblingen-Hulb und Sindelfing-Ost 6 Kilometer Stau wegen der Baustelle. Und die 81 Stuttgart Richtung Singen zwischen Hildritzhausen und Herrenberg 3 Kilometer Stop-and-Go wegen der Unfallaufnahme hier. Die B36 in Höhe Bietigheim, da wird geblitzt. Danke an Adrian für deine WhatsApp. Und falls ihr noch was gesehen habt, gerne auch eine Sprachnachricht schicken. 08000 34 35 36. Das geht am schnellsten und damit habt ihr dann auch die Community vorgewarnt. Ich sag schon mal Dankeschön und einen tollen Donnerstag.
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0: Ja, weil egal, ob ihr im Auto, im Büro oder am Küchentisch sitzt, der Donnerstag, der ruft immer lauter. Wir antworten auch mit guter Laune. Cat's Eye, Gabriella.
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Ich habe gerade einfach nur wieder an Sand gedacht und meine Füße haben sofort reagiert. Genau so ein Gefühl steckt in diesem Song auch. Chris Rea, On the Beach. Aber ab jetzt geht's nur noch rauf. Tönemäßig, launemäßig, handbacksmäßig. Golden bei Radio Regen.

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11: Mit Denise Proschek. Die Gewerkschaft Verdi ruft im Einzel- und Versandhandel heute zu ganztägigen Warnstreiks auf. Betroffen sind unter anderem Kaufland und IKEA. Gestreikt werden soll in und um Heilbronn, in Tübingen und Umgebung, Freiburg, Karlsruhe sowie in Pforzheim und Umgebung. Die A6 zwischen Schwetzingen-Hockenheim und Mannheim-Schwetzingen wird in der kommenden Nacht gesperrt. Die Strecke ist von 22 bis 5 Uhr in Richtung Mannheim wegen Tiefbauarbeiten dicht. In Freiburg wird die Energiewende zum Escape-Spiel. Stadt, Energieagentur und Handwerkskammer haben das Projekt Handwerk für den Klimaschutz gestartet mit einem Exit-Game für Neuntklässler. Und in Konstanz geht heute die Wirtschaftsministerkonferenz zu Ende.
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11: Den Mannheimern stinkt's. Gerade während der Hitzewelle konnte man die schmutzigen Ecken der Stadt besonders gut riechen. Weil die Stadtkasse leer ist, wird auch bei der Reinigung gespart. Umweltbürgermeisterin Diana Pritzell.
12: Wir haben ein Defizit für die nächsten 3 Jahre von 500 Millionen, das uns bevorsteht. Und das wirkt sich auf alle Bereiche leider aus, auch auf die Sauberkeit. Und die Menschen sind natürlich insbesondere seit Corona auch mehr und mehr auf der Straße unterwegs. Das ist schön, aber sie hinterlassen halt auch ein bisschen mehr. Und wenn das mit klammen Haushalten der Kommunen zusammenkommt, haben wir einfach Herausforderungen, bei denen auch die Bürgerinnen und Bürger ein bisschen helfen können, indem sie einfach die Mülleimer nutzen beispielsweise.
11: Außerdem sind Sauberkeitsermittler auf den Straßen unterwegs. Sie kämpfen sich durch die illegalen Müllberge, immer auf der Suche nach Hinweisen, damit die Verursacher bestraft werden können.
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13: Ein paar Sekündchen noch, dann ist es 10.32 Uhr. Wir schauen auf die A8 Stuttgart-München zwischen Stuttgart-Degerloch und Neuhausen. 5 Kilometer Stau, da ist eine Unfallstelle, die abgesichert wird auf der linken Spur. Dann Stuttgart Richtung Karlsruhe zwischen Pforzheim-Süd und Pforzheim-Ost 3 Kilometer Stau. Die Gegenrichtung A8 Karlsruhe Richtung Stuttgart zwischen Pforzheim-West und Pforzheim-Ost 7 Kilometer Stau. Und dann sind wir schon auf der 81 Singen Richtung Stuttgart zwischen Kreuzböblingen, Hulb und Sindelfingen-Ost. Die haben wir 6 Kilometer Stau, da ist die Baustelle. Auf der 81 Stuttgart Richtung Singen zwischen Hildritzhausen und Herrenberg 3 Kilometer Stop and Go wegen einer Unfallaufnahme. Und es wird geblitzt, zum Beispiel in Bayersbronn in der Murgtalstraße. Danke dir, Sabine, für deine WhatsApp. Falls ihr noch was gesehen habt, ihr wisst Bescheid. Einfach eine Sprachnachricht schicken, 08000 34 35 36. Und damit habt ihr dann auch die Community vorgewarnt. Ich sag Dankeschön und eine wunderschöne, gute Fahrt und einen tollen Donnerstag. Christina Klee hier, hi.
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0: Eine Minute kurz in die Zukunft vorgegriffen. Fastball kommen. Mit diesem neuen Song hier auf der Playlist, richtiger Banger. Beautiful Life macht richtig Spaß. Auch unsere Einladung hier.
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0: Jawohl, und zwar zu den richtigen Stars. Zu den Backstreet Boys live in Düsseldorf. Da schicken wir euch hin. Und es ist schon echt krass, wenn man so genauer darüber nachdenkt, die gibt's seit 33 Jahren. Das ist der Wahnsinn. 1993 fing alles an, da war ich gerade mal 9 und schon ein Riesenfan. Nun gut, heute erwachsene Männer, auch Väter. Darum kleiner Sexiness-Check, wer von den Jungs ist gut gealtert?
2: Ich fand natürlich den Nick immer am süßesten. Mit seinem Mittelscheitel sah er immer ganz süß und brav aus. Aber ich würde sagen, auch heutzutage ist er ein richtiger Mann geworden und sieht immer noch richtig cool aus mit seiner neuen Frisur. Also ich bin ganz großer Nick Carter-Fan.
3: Ich finde, damals sah von den Backstreet Boys

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Shaboozy und Miles Smith, Blink Twice. Ja, die Zeit rennt, sagt der Song. Gerade um 10:45 haben wir es schon an diesem Donnerstag. Meine Güte. Da rennt vor allem unser Terminkalender, oder? Kita-Schließung im Nacken, WhatsApp-Chats im Dauerping und die Arbeit, die erledigt sich auch nicht von selbst. Anders gesagt, wir sind alle mal wieder komplett on fire. Und weil das heute sowieso keiner mehr aufhalten kann, drehen wir es einfach laut mit Pitbull Fireball bei Radio Regenbogen. 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

0: Hammer.
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5: Mit Stefan Gebert. Die A6 zwischen Schwetzingen, Hockenheim und Mannheim-Schwetzingen wird heute Nacht gesperrt von 22 bis ca. 5 Uhr in Richtung Mannheim. Die Rettungszufahrten werden verbreitert. Der Brand in der Lagerhalle in Marxzell-Pfaffenroth im Landkreis Karlsruhe ist gelöscht. Die Aufforderung, Fenster und Türen wegen starker Rauchentwicklung geschlossen zu halten, gilt nicht mehr. Ein schnelles Überholmanöver, 3 Tote und Schwerverletzte. Mehr als ein Jahr nach einem Frontalzusammenstoß muss sich ab heute ein Autofahrer in Balingen vor Gericht verantworten. In Freiburg steht heute wieder die Wahl der Weinkönigin an. Eine Tradition mit großer Strahlkraft für den badischen Wein.
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5: Den Mannheimern stinkt's. Gerade während der Hitzewelle konnte man die schmutzigen Ecken der Stadt besonders gut riechen. Weil die Stadtkasse leer ist, wird auch bei der Reinigung gespart. Umweltbürgermeisterin Diana Pretzel.
6: Wir haben ein Defizit für die nächsten 3 Jahre von 500 Millionen, das uns bevorsteht. Und das wirkt sich auf alle Bereiche leider aus, auch auf die Sauberkeit. Und die Menschen sind natürlich insbesondere seit Corona auch mehr und mehr auf der Straße unterwegs. Das ist schön, aber sie hinterlassen halt auch ein bisschen mehr. Und wenn das mit klammen Haushalten der Kommunen zusammenkommt, haben wir einfach Herausforderungen, bei denen auch die Bürgerinnen und Bürger ein bisschen helfen können, indem sie einfach die Mülleimer nutzen beispielsweise.
5: Außerdem sind Sauberkeitsermittler auf den Straßen unterwegs. Sie kämpfen sich durch die illegalen Müllberge. Wie das funktioniert, erfahrt ihr gleich in der Regio-Story des Tages.
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7: Genau, 11.33 Uhr. Schönen Mittag auch auf die A8, Stuttgart-Karlsruhe. Wenn ihr hier zwischen Heimsheim und Pforzheim-Ost unterwegs seid, hier haben wir 6 Kilometer Stau. Die Gegenrichtung auf der A8 Karlsruhe Richtung Stuttgart. Zwischen Pforzheim-West und Pforzheim-Ost 5 Kilometer Stau. Und die A81 Stuttgart-Singen zwischen Hildritzhausen und Herrenberg 3 Kilometer Stop and Go. Geblitzt wird in Lehrensteinsfeld in der Steinacker Straße, auch in Wallbronn in der Etzenroter Straße. Aber ihr wisst Bescheid. Habt ihr auch was gesehen? Gerne die Community vorwarnen. Geht ganz schnell. Per WhatsApp, Sprachnachricht direkt zu mir hier ins Studio schicken. 08000 34 35 36. Gute Fahrt euch und einen wunderschönen Donnerstagmittag. Christina Klee hier, hi.
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12: Wer kann, wirklich, wer sich die Zeit nehmen kann, jetzt gerade auch zur Mittagszeit, hey, einfach rausgehen, die Zeit draußen schön verbringen, die Sonne, die scheint, das Wetter meint es heute wirklich richtig gut mit uns, Sonne satt, dazu ziehen Nachmittag ein paar harmlose Wolken durch, also die stören eher nicht, die sorgen für ein bisschen mehr Wind, für ein bisschen mehr frischere Luft, für ein bisschen Schatten. Sommerlich warm wird es sowieso überall. Im Schwarzwald, in Tottenau sind es heute 23 Grad. Der Rest der Region liefert bis zu 29 Grad. Zum Beispiel jetzt in Riegel am Kaiserstuhl ab. Das ist er, der Donnerstag, der 2. Juli.
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13: Die Themen um 12 Uhr. Union und SPD einigen sich auf über 30 Reformen. Und die gute Nachricht aus Baden-Baden. Hier gibt es kostenlose Live-Musik. Mit Noah Theiss, hallo. Union und SPD haben sich auf ein Reformpaket mit über 30 Punkten geeinigt, um einen Weg aus der Wirtschaftskrise zu finden. Ab nächstem Jahr sollen zum Beispiel kleine und mittlere Einkommen steuerlich entlastet werden, unter anderem indem der Steuersatz weniger steil steigt und indem das Kindergeld erhöht wird. Finanzminister Klingbeil sagte bei der Vorstellung der Pläne heute:
14: Veränderungen funktionieren, wenn sie gerecht sind. Und deswegen war es für uns auch besonders wichtig, dass eine Einkommensteuerreform beschlossen wird, damit Arbeit sich mehr lohnt, damit Menschen in Zeiten, die anspruchsvoll und anstrengend sind, am Ende des Jahres etwas mehr Geld in der Tasche haben. Für viele ist das Leben teurer geworden und die nehmen wir in den Fokus und die sollen entlastet werden.
13: Der Iran besteht nach wie vor auf eine Kontrolle über die Straße von Hormus. Alle Schiffe, die Meerenge durchqueren wollten, müssten vom Iran festgelegte Routen fahren, sagt die iranische Militärführung. Sonst gäbe es Konsequenzen. Die Straße von Hormus ist wichtig für den Handel mit Öl und Gas. Sie zu öffnen ist ein zentraler Punkt bei den Verhandlungen mit den USA. Nach der Hitzewelle der vergangenen Wochen sind die Grundwasservorräte im Südwesten gerade niedriger als vor einem Jahr. Das geht aus einem Bericht der Landesanstalt für Umwelt in Karlsruhe hervor. Großflächige Engpässe in der Wasserversorgung seien aber nicht absehbar, sagt die Landesanstalt. Und die gute Nachricht aus Baden-Baden. Der Kurgarten vor dem Kurhaus verwandelt sich ab heute wieder in ein Open-Air-Gelände bei den Baden-Badener Sommernächten. 4 Tage lang treten verschiedene Tribute-Bands auf, die zum Beispiel Musik von Coldplay, Elton John oder Phil Collins spielen. Und der Eintritt ist an allen Tagen frei.
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12: Ein paar Sekündchen noch, dann sind es 3:03. Schönen Mittag auch auf die A5 A8. Wenn ihr hier Frankfurt Richtung Karlsruhe unterwegs seid, in Höhe 3 Karlsruhe, da ist eine Unfallstelle, ist es noch nicht abgesichert. Auf der A8 Stuttgart-Karlsruhe zwischen Heimsheim und Pforzheim-Ost 6 Kilometer Stau. Die Gegenrichtung Karlsruhe Richtung Stuttgart auf der A8. Wenn ihr hier zwischen Pforzheim-West und Pforzheim-Ost unterwegs seid, 4 Kilometer Stau. Und die A81 Stuttgart Richtung Singen zwischen Hildritzhausen und Herrenberg. Hier haben wir 3 Kilometer Stop and Go. Es wird geblitzt in Weil am Rhein, in der Freiburger Straße, auch in Karlsruhe, in der Egon-Eiermann-Allee. Aber ihr wisst Bescheid, habt ihr auch was gesehen? Gerne eine Sprachnachricht schicken. 08000 34 35 36. Gute Fahrt euch!
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12: So, und alle vorm Computer noch die letzten Worte abtippen und dann ab mit euch in die Pause. Für den richtigen Vibe sorge ich jetzt mit Alan Walker und MPK an meiner Seite.
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Und plötzlich sind alle Erinnerungen an so einer Mundharmonika wieder da, wie wir es alle probiert haben zu spielen. Culture Club Karma Chameleon hier bei Radio Regenbogen bei der Arbeit. Was ganz Frisches jetzt auf der Playlist. Ich freue mich unheimlich. Teddy Swims, der hat wieder einen Song rausgehauen. Das ist sowieso eine coole Socke. Aber ich finde Mr. Know It All, er klingt hier so, das ist so eine Mischung aus Peter Gabriel. Diese Stimme, dieser Soul. Und Gott hier. Vom Style her, vom Vibe her, Mr. Know It All. Das ist so ein bestimmtes Mindset in diesem Song. Mindset, wir wissen einfach alles. Wir wissen, dass dieser lange Donnerstag trotzdem ein grandioser Tag wird. Jetzt Teddy Swims bei Radio Regenbogen.

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8: Mit Stefan Gebhardt. Die A6 zwischen Schwetzingen-Hockenheim und Mannheim-Schwetzingen wird heute Nacht gesperrt von 22 bis ca. 5 Uhr in Richtung Mannheim. Die Rettungszufahrten werden verbreitert. Der Brand in der Lagerhalle in Marxzell-Pfaffenroth im Landkreis Karlsruhe ist gelöscht. Die Aufforderung, Fenster und Türen wegen starker Rauchentwicklung geschlossen zu halten, gilt nicht mehr. Ein schnelles Überholmanöver, 3 Tote und Schwerverletzte. Mehr als ein Jahr nach einem Frontalzusammenstoß muss sich ab heute ein Autofahrer in Balingen vor Gericht verantworten. In Freiburg steht heute wieder die Wahl der Weinkönigin an. Eine Tradition mit großer Strahlkraft für den badischen Wein.
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8: Jeder kennt solche Ecken bei sich im Ort, in der Stadt, wo es wieder stinkt, weil jemand wild seinen Müll abgeladen hat. In Mannheim gehen dafür inzwischen sogar Sauberkeitsermittler auf die Straßen. Ihre Mission? Letzter Spurabfall. Dafür wird jeder Papierfetzen umgedreht in der Hoffnung auf Hinweise. Unterstützt werden sie dabei von einem spannenden Pilotprojekt der Stadt, verriet uns Umweltbürgermeisterin Diana Pretzell.
9: Wir probieren auch gerade an den Müllautos Kameras, die uns sagen, wo besondere Verschmutzungen sind oder wo auch Verkehrsschilder zugeklebt wurden, also all solche Dinge. Und die Meldungen, die uns diese Kamera gibt, sind ganz gut. Allerdings brauchen wir natürlich auch das Personal und damit auch das Geld, um das wirklich gut umsetzen zu können.
8: Wie die Polizei den Müllsündern auf die Spur kommt, könnt ihr euch in unseren Stories bei Instagram und Facebook anschauen.
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10: 12.31 Uhr haben wir es. Auf der A5 Karlsruhe Richtung Heidelberg zwischen Kronau und Kreuzwaldorf. Da läuft gerade eine Unfallaufnahme. Und die A881 Karlsruhe Richtung Stuttgart zwischen der Raststätte Sindelfingerwald Süd und Kreuz Stuttgart. Da ist auch eine Unfallaufnahme auf der rechten und mittleren Spur. Die A81 Stuttgart Heilbronn zwischen Engelbergtunnel und Stuttgart Feuerbach. Da ist auch eine Unfallstelle, noch nicht abgesichert, auf der linken Spur. Und wenn ihr auf der A8 Karlsruhe Richtung Stuttgart zwischen Pforzheim West und Pforzheim Ost unterwegs seid, 4 Kilometer Stau haben wir hier. Hallo, wer ist denn hier im Verkehrsteam?
11: Nicole aus Oftersheim hier, hallo. Es steht ein Blitzer auf der B291 Schwetzing in Richtung Waldorf in Höhe von Oftersheim Mitte. Dort ist 70, lasst euch nicht blitzen.
10: Danke dir, meine liebe Nicole. Gute Fahrt noch. Und falls ihr auch was gesehen habt, gerade eine Sprachnachricht reinschicken. 08000 34 35 36. Danke euch, gute Fahrt und einen wunderschönen Donnerstagmittag. Christina Kleh hier, hi.
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0: Alles, was heute wichtig ist in Deutschland und der Welt, hört ihr gleich bei uns in den Nachrichten. Nach den aktuellen Aussichten für eure Region.
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2: Ja, für die eine ist noch ewig bis zum Feierabend. Die anderen starten jetzt in die Freizeit, so oder so. Das Wetter lädt richtig ein. Weiterhin trocken, sonnig. Paar harmlose Wölkchen schmücken den Himmel. Bis zu 39 Grad wird's heute ein herrlicher, angenehmer Sommertag. Zum Beispiel in Riegel am Kaiserstuhl kriegen wir heute 29 Grad. Der Donnerstag, 2. Juli.
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3: Die Themen um 13 Uhr. Der Bund der Steuerzahler kritisiert das Reformpaket der Koalition. Und die gute Nachricht aus Lörrach. Hier verteilt der Verkehrsverbund Gratisguthaben. Mit Noah Theiss, hallo. Der Bund der Steuerzahler zeigt sich enttäuscht von den geplanten Steuerreformen der Koalition. Union und SPD hatten sich darauf geeinigt, kleine und mittlere Einkommen steuerlich zu entlasten mit 10 Milliarden Euro pro Jahr. Janis Tirakis.
4: 10 Milliarden Euro im Jahr seien weniger als 1% der Gesamtsteuereinnahmen, sagt der Bund der Steuerzahler und spricht von einer einzigen Enttäuschung. Mit Blick auf die geplante Erhöhung des Kindergelds und des Kinderfreibetrags sagt der Bund, das sei ohnehin fällig. Damit rechne sich der Koalitionsausschuss sein eigenes Scheitern schön. Die Pläne würden vielleicht die Koalition retten, aber nicht den Wirtschaftsstandort Deutschland.
3: Der Internetriese Google muss eine Rekordstrafe zahlen. Der Europäische Gerichtshof hat Google zur Zahlung von knapp über 4 Milliarden Euro wegen unfairen Wettbewerbs verurteilt. Google soll Hersteller von Android-Smartphones indirekt dazu gezwungen haben, mehrere Apps von Google auf den Smartphones vorzuinstallieren. So soll Google versucht haben, die Stellung seiner eigenen Suchmaschine zu stärken. Der Landkreistag Baden-Württemberg warnt vor einem Kahlschlag bei öffentlichen Dienstleistungen. Verbandspräsident Achim Brötel spricht von einer historischen Finanzkrise der Kommunen. Ohne schnelle Hilfe von Bund und Land seien massive Kürzungen bei der Krankenhausversorgung und im öffentlichen Nahverkehr nicht zu verhindern, sagte Brötel jetzt. Und die gute Nachricht vom Hochrhein. Hier bekommen Nutzer der Ticket-App Fairtick jetzt ein Guthaben von 6 Euro geschenkt. Das hat der Verkehrsverbund Lörrach angekündigt. Der Grund? Die App feiert ein kleines Jubiläum. Sie ist jetzt 6 Jahre im Verkehrsverbund Lörrach aktiv.
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2: Mikrofon anmachen, das sollte ich vielleicht auch. 2 Minuten nach 1 haben wir es gleich. Wir schauen auf die A8 und A81. Karlsruhe Richtung Stuttgart zwischen der Raststätte Sindelfinger Wald Süd und Kreuz Stuttgart. Wenn ihr hier unterwegs seid auf dieser Strecke, da ist die Strecke gerade gesperrt. Da läuft gerade eine Unfallaufnahme mit Brandgefahr. Feuerwehr ist auch im Einsatz. Also da gab es einen Unfall nämlich mit einem Gefahrguttransporter. Es könnte ein bisschen länger dauern und zu mehr Stau kommen. Deshalb bitte weiträumig umfahren, wenn es euch möglich ist. Auf der A8 Karlsruhe Richtung Stuttgart zwischen Pforzheim West und Pforzheim Ost haben wir auch schon 4 Kilometer Stau. Im Kreis Calw auf der Landstraße zwischen Edmundsweiler und Überberg sind beide Fahrtrichtungen gerade auch wegen einer Unfallaufnahme gesperrt. Und auf der 81 Stuttgart Richtung Singen zwischen Hildritzhausen und Herrenberg haben wir noch 3 Kilometer Stop and Go. Es wird geblitzt heute Mittag, unter anderem in Ludwigshafen in der Bruchwiesenstraße, auch in Pforzheim im Altstädter Kirchenweg und in Achern in der Kaiser-Wilhelm-Straße. Falls ihr aber noch was gesehen habt, ihr habt gemerkt, heute ist viel los, gerne auch eine Sprachnachricht schicken. 08000 34 35 36. Sag schon mal Dankeschön. Gute Fahrt.
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2: Ja, und bei vielen meldet sich der Rücken wieder.
5: Alarm! Alarm!
2: Ja, gut. Zeit für Bewegung. Eine gute Portion Musik habe ich auch dabei.
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African Soul Beat lieben wir einfach, passt. Sommer 2026 ist das Ding. Topic und Nico Santos mit Body hier bei Radio Regenbogen bei der Arbeit. Wir Millennials, ja, und auch alle anderen, wir kennen ja Sean Paul eigentlich nur so. Ne? Oder auch so. Party, Bass. Schweiß auf der Tanzfläche, Ende der Geschichte, dachten wir. Aber dieser Mann kann auch komplett anders. Nicht nur Party, nicht nur Turnschuhe zerlegen, einfach nur Sommer. Genauso wie hier mit Simple Plan zusammen. Summer Paradise bei Radio Regenbogen. 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
13: Mit Stefan Gebert. In Mülheim im Markgräflerland ermittelt die Polizei nach einem Trickdiebstahl in der Werderstraße. Eine 70-Jährige wurde von zwei Frauen abgelenkt, sodass eine Täterin den Geldbeutel aus der Handtasche im Rollator stehlen konnte. Der Brand in einer Lagerhalle in Marx-Zell-Pfaffenroth im Landkreis Karlsruhe ist gelöscht. Die Aufforderung, Fenster und Türen geschlossen zu halten, gilt nicht mehr. Der Virologe Christian Drosten wird heute für die Rede des Jahres 2025 geehrt. Das Rhetorikseminar der Uni Tübingen würdigt sein Plädoyer für eine engagierte Wissenschaft. Und die A6 zwischen Schwetzingen-Hockenheim und Mannheim-Schwetzingen wird heute Nacht gesperrt in Richtung Mannheim. Hier werden die Rettungszufahrten verbreitert.
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13: Jeder kennt solche Ecken bei sich im Ort, in der Stadt, wo es wieder stinkt, weil jemand wild seinen Müll abgeladen hat. In Mannheim gehen dafür inzwischen sogar Sauberkeitsermittler auf die Straßen. Ihre Mission? Letzter Spurabfall. Dafür wird jeder Papierfetzen umgedreht in der Hoffnung auf Hinweise. Unterstützt werden sie dabei von einem spannenden Pilotprojekt der Stadt, verriet uns Umweltbürgermeisterin Diana Pretzell.
14: Wir probieren auch gerade auf an den Müllautos Kameras, die uns sagen, wo besondere Verschmutzungen sind oder wo auch Verkehrsschilder zugeklebt wurden, also all solche Dinge. Und die Meldungen, die uns diese Kamera gibt, sind ganz gut. Allerdings brauchen wir natürlich auch das Personal und damit auch das Geld, um das wirklich gut umsetzen zu können.
13: Wie die Polizei den Müllsündern auf die Spur kommt, könnt ihr euch in unseren Stories bei Instagram und Facebook anschauen.
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2: Gleich 13.31 Uhr. Wir schauen auf die A8 A81 von Karlsruhe Richtung Stuttgart. Zwischen der Raststätte Sindelfingerwald Süd und Kreuz Stuttgart. Hier gab es einen Unfall mit einem Gefahrengutransporter. Deshalb ist die Strecke gerade gesperrt. Es besteht Brandgefahr. Die Feuerwehr ist hier auch im Einsatz. Wenn ihr könnt, bitte weiträumig umfahren. Auf der 81 Stuttgart Richtung Heilbronn gibt es auch eine Unfallaufnahme auf der linken Spur zwischen dem Engelberg-Tunnel und Stuttgart-Feuerbach. Im Kreis Calw ist die Landstraße zwischen Ettmann Schwanzweiler und Überberg in beiden Richtungen auch wegen der Unfallaufnahme noch gesperrt. Und dann schauen wir eben auf die A8 Stuttgart-Karlsruhe, 2 Kilometer zwischen Stuttgart-Möhringen und dem Rastplatz Sommerhofen. Da ist eine Unfallstelle auf der linken Spur. 4 Kilometer Stau haben wir auf der A8 von Karlsruhe Richtung Stuttgart zwischen Pforzheim-West und Pforzheim-Ost. Und 3 Kilometer Stop-and-Go gibt es auf der A81 von Stuttgart Richtung Singen zwischen Hildritzhausen und Herrenberg. Jetzt zu den Blitzern. Es wird geblitzt heute Mittag in Hornberg, in der Hauptstraße, auch in Heilbronn, im Kolbenzeil und in Stuttgart in der Balinger Straße. Aber ihr wisst Bescheid. Habt ihr auch was gesehen? Gerne die Community vorwarnen. Schickt mir eine Sprachnachricht. 08000 34 35 36. Sag schon mal Dankeschön. Habt eine gute Fahrt und einen wunderschönen Donnerstagmittag. Christina Klee hier. Hi.
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0: So entspannt kann es doch auch weitergehen, oder? Jimmy Cliff hier bei Radio Regenbogen bei der Arbeit. I can see clearly now. Mm-hmm. Ja, okay, Gott. Wisst ihr was? Wir träumen jetzt vom Wochenende. Wir gucken mal nach vorne. Es fühlt sich hier an wie so eine einzige große Freiluftbühne. Weinstände, Stadtfeste, Licht, Musik und irgendwo dazwischen ihr. Mit Freunden oder mit der Familie. Bianca Seib aus der Radio Regenbogen Redaktion. Was sind jetzt die besten Tipps für die nächsten Tage?
1: Also toll für so einen Sommerabend, finde ich ja, der Bergstresser Weinmarkt. Der läuft noch bis Sonntag. Jeden Tag bekommen wir da ein anderes Musik- und Unterhaltungsprogramm. Oder Freiburg, da läuft das Weinfest auf dem Münsterplatz. Ist auch immer ein Weinchen wert.
0: Das glauben wir dir. Auf jeden Fall. Wenn man nur einen Stopp macht, wo ist die meiste Stimmung auf einem Fleck?
1: Ja, vielleicht Freudenstadt. Deutschlands größter Marktplatz wird am Samstag und Sonntag zum Stadtfest. Highlight für die Kids von 11 bis 18 Uhr am Sonntag die Kinderstadt-Olympiade.
0: Und tschüss, wir sehen uns heute Abend. Genau. So einfach, ne? Okay, wenn du es gerade von den Kleinen hast, gibt es noch mehr Programm für die Kurzen.
1: In Bretten ist es Peter und Paul Fest. Da wird ja die Stadt zur Zeitreise mit Lagerleben, extra Kinderprogramm, unter anderem vom Knappen zum Ritter oder Villingen-Schwenningen. Da ist am Wochenende Kunsthandwerkermarkt, auch mit richtig tollen Workshops.
0: Krass, ist wieder soweit in Bretten. Cool. Zum Schluss noch was für alle, die es abends gemütlich mit Atmosphäre mögen.
1: Im Baden-Baden, da laufen die Sommernächte im Kurgarten, also tolle Open-Air-Festmeile. Das geht noch bis Sonntag. Und wer in der Pfalz unterwegs ist, in Bobenheim-Roxheim ist das Gondelfest am Silbersee. So mit Bootsfahrten und Live-Musik. Tolle Kulisse da am Wasser.
0: Schön. Also sehr, sehr gut. Wie gesagt, Weinmarkt, Stadtfest, Zeitreise, Kunsthandwerk, Open-Air-Nächte. Das Wochenende ist gerettet. Danke, Bianca. Und euch ganz viel Spaß mit Radio Regenbogen.

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0: Knaller-Song, Two Colors Safi Duo, Cynical, feiern wir hier bei Radio Regenbogen bei der Arbeit. In ein paar Minütchen nach den Nachrichten um zwei. Zwei hotte Typen habe ich für euch. Einmal Harry Styles mit seinem wunderbaren Song American Girls. Es ist so, diese Wärme im Sommer, sich ein bisschen wegträumen am Strand, im Freibad. Perfekter Beat. Und dazu der perfekte Mann für euren Nachmittag in Richtung Feierabend. Basti Haug, der übernimmt hier das Studio. Ich bin Christina Klee. Wir hören uns morgen ab 9 wieder. Ciao, ciao, ciao, ciao.
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21: Ist ein sehr entspannter Sommer, was wir da gerade erleben. Sonnig, leichte Wolken am Start bis 29 Grad Richtung Feierabend. Läuft. Morgen zweigeteilt. Noch wolkig in den frühen Morgenstunden. Im Schwarzwald auch noch Regen drin. Ab dem Nachmittag reißt es dann überall auf und wir starten mit ganz viel Sonne und bis 27 Grad ins Wochenende.
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22: Die Themen um 14 Uhr. Die neuen Pläne zur Krankmeldung stoßen auf heftige Kritik. Und die gute Nachricht vom Hochrhein, der Müllexport in die Schweiz kann weiterlaufen. Mit Noah Theiss, hallo. Wer krank ist und nicht arbeiten kann, braucht in Zukunft schon ab dem ersten Tag eine Bescheinigung vom Arzt. Das ist ein Punkt des großen Reformpakets, auf das sich Union und SPD geeinigt haben. Und daran gibt es von mehreren Seiten Kritik. Jan-Henner Reitze.
23: Wer morgens mit Übelkeit aufwacht, kann nicht mehr beim Arbeitgeber anrufen, sich krank melden und dann auskurieren, sondern muss sich stattdessen zum Arzt schleppen. Kritik daran, Regeln in Sachen Krankschreibung zu verschärfen, kommt zum Beispiel von der SPD aus den Ländern. Sowieso schon überlastete Hausärzte erwarten erwarten noch mehr Patienten. Der Bund der Steuerzahler nennt die geplante Steuerreform mit einem Umfang von 10 Milliarden Euro viel zu klein für eine spürbare Entlastung. Lob für das Gesamtpaket kommt dagegen vom Arbeitgeberverband, der von einem überfälligen Kurswechsel spricht.
22: Die Landwirte in Deutschland machen sich Sorgen um die Weizenernte. Wegen der letzten Hitzewelle befürchten sie deutliche Einbußen, sagt der Deutsche Bauernverband. Der Grund: bei den hohen Temperaturen der letzten Wochen würden Pflanzen in eine Art Selbsterhaltungsmodus schalten, was sich schlecht auf die Qualität und die Größe der Körner auswirke. Deswegen befürchte man Rückgänge bei der Weizenernte. Zwei maskierte Männer haben in Karlsruhe einen Pizzalieferdienst überfallen. Laut Polizei besprühten die Täter einen Mitarbeiter in der Hartstraße mit Pfefferspray, nahmen Bargeld mit und flüchteten dann. Jetzt werden mögliche Zeugen gesucht. Und die gute Nachricht vom Hochrhein: die Landkreise Lörrach und Waldshut können auch in Zukunft Abfälle in die Schweiz bringen. Diese Ausnahmeregel vom Exportverbot wurde auch für die Kreise Bodensee und Konstanz beschlossen. Laut einer gemeinsamen Erklärung der Behörden sei der Abfallexport in die Schweiz seit Jahren die ökologisch und wirtschaftlich sinnvollste Variante.
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0: Vorsicht gerade auf der A6 Kaiserslautern Richtung Mannheim. Direkt bei der Einfahrt Wattenheim gab es einen Unfall auf der rechten Spur. Unfallaufnahme läuft. Ihr braucht mehr Zeit natürlich auf der A8 Karlsruhe Richtung Stuttgart zwischen Rotesheim und der Raststätte Sindelfinger Wald. Da haben wir aktuell eine Sperrung. Grund: ein Unfall mit einem Gefahrguttransporter. Es besteht da Brandgefahr. 4 Kilometer Stau vor der Ausleitung. Mehr Zeit einplanen, auch auf der A8 Karlsruhe Richtung Stuttgart. Klar, Dauerbaustelle zwischen Pforzheim West und Pforzheim Ost, 4 Kilometer Stau. Und noch was von der A81, Stuttgart Richtung Singen zwischen Hiltritzhausen und Herrenberg, 3 Kilometer stockender Verkehr, Grund: eine Unfallaufnahme auf der rechten Spur. Es wird geblitzt in Pforzheim gerade in der Zehnthofstraße und Blitze auch in Heilbronn in der Weinsberger Straße. Falls ihr sonst noch was gesehen habt, schickt uns gerne eine Sprachnachricht an die 08000 34 35 36. Kommt gut an!
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0: Und mit euch noch circa zweimal Augenrollen, dann Feierabend und wir begleiten euch auf dem Weg dahin. Jetzt mit Harry Styles, American Girls. Tag zusammen!
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einfach super entspannt, diese Lean Marlin, sitting down hier in der besten Musik bei Radio Regenbogen. Mittagstief kennt doch wirklich jeder von uns. Das beste Gegenmittel aktuell kommt von One Republic. Die haben es mal wieder geschafft, einen Hit zu machen, der euch so schnell nicht aus dem Kopf gehen wird. Brutale Hymne und einfach nochmal ein schöner Energieboost auf dem Weg in den Feierabend. Need Your Love. Ganz neu bei uns bei Radio Regenbogen.

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15: Mit Stefan Gebert. In Kreilsheim im Kreis Schwäbisch Hall hat die Polizei auf einen 26-jährigen Mann geschossen. Er wurde schwer verletzt. Bei einer Kontrolle in der Nähe einer Tankstelle hatte er ein Messer gezogen und war auf die Beamten zugegangen. In Freiburg wird die Energiewende zum Escape-Spiel. Stadt, Energieagentur und Handwerkskammer haben das Projekt Handwerk für den Klimaschutz gestartet. Die A6 zwischen Schwetzingen-Hockenheim und Mannheim-Schwetzingen wird heute Nacht gesperrt. Die Strecke ist in Richtung Mannheim wegen Tiefbauarbeiten dicht. Die Baden-Badener Sommernächte starten. 4 Tage lang erwartet die Besucher des Kurgartens ein Open-Air-Erlebnis mit viel Live-Musik.
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15: Berge von Abfall, Sperrmüll oder Bauschutt tauchen immer wieder in unseren Städten und Kommunen auf. Deren Beseitigung kostet teils viel Geld. Um das wenigstens zum Teil wieder reinzuholen, dafür schickt die Stadt Mannheim inzwischen ihre Sauberkeitsermittler auf die Straßen. Die suchen nach kleinsten Hinweisen im Müll, wer dafür verantwortlich ist. Probleme bekommt sie dabei selten, so Sauberkeitsermittlerin Sabrina Brandt.
16: Wir haben schon so viel Positives zurückbekommen und dass die Leute sagen, hey, endlich tut die Stadt mal was und endlich wird da mal was gemacht. Und dass dann jemand wirklich aggressiv ist, hatte ich jetzt persönlich noch nicht. Es war dann eher so der kleine Schuljungen-Effekt. Entschuldigung, ich wurde erwischt und dann kleinlaut wieder zurückgeräumt. Und das ist dann schöner, als wenn man natürlich Ärger hat. Also das hatte ich jetzt wirklich Gott sei Dank nicht.
15: Was die Ermittler sonst noch so täglich erleben, das hört ihr gleich in unserer Regio-Story-Reportage.
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17: Vorsicht gerade auf der A6 Heilbronn Richtung Mannheim zwischen dem Kreuz Walldorf und dem Dreieck Hockenheim. Unfall auf der rechten Spur. Nach wie vor Vollsperrung auf der A8 und A81 Karlsruhe Richtung Stuttgart beim Kreuz Stuttgart. Da gab es einen Unfall mit einem Gefahrguttransporter. Richtungsfahrbahn ist komplett gesperrt. 4 Kilometer Stau aktuell vor der Ausleitung. Mehr Zeiteinplan natürlich auch auf der A8 Karlsruhe Richtung Stuttgart zwischen Rotesheim und der Raststätte Sindelfingerwald. 4 Kilometer Stau. Weiter dann zwischen Pforzheim West und Pforzheim Ost. Dauerbaustelle. 4 Kilometer Stau. Geblitzt wird in Heidelberg in der Uferstraße und Blitze auch in Pforzheim da in der Eisinger Landstraße. Habt ihr sonst noch was gesehen? Schickt uns gerne wie immer eine Sprachnachricht an die 08000 34 35 36. Mein Name ist Basti Haug. Einen schönen guten Tag zusammen.
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0: ordentlich Power Richtung Feierabend. Blink 182, all the small things. Schön, dass ihr mit dabei seid.
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0: Sie stecken ihre Nasen genau da rein, wo wir alle lieber die Finger von lassen. Mannheims Sauberkeitsermittler. Die sorgen dafür, dass die Stadt trotz Sparmaßnahmen bei der Reinigung nicht in komplett wilden Müll untergeht. Da wird ganz genau hingeguckt, wem der Müll eventuell gehören könnte. Ein Schnipsel mit einer Adresse, Namen, ein klitzekleinen Hinweis. Regio-Story-Reporter Matthias Wagner unterwegs in Mannheim mit Sauberkeitsermittlerin Sabrina Brandt.
2: Ja, wir stehen jetzt hier mitten in einem Waldstück. Ist echt schön, die Bäume grün, es riecht nach Natur. Und dann schauen wir hier auf den Boden und es ist einfach nur ein totales Chaos. Macht sie das auch wütend, wenn man sowas sieht?
3: Ja, es macht mich wütend, weil es ist die Natur. Ich meine, die Natur braucht keine Kühlschranktüren, die Natur braucht keine Klapptische oder so. Das braucht die einfach nicht. Und es ist einfach die Unfassbarkeit und was die Leute für einen Aufwand betreiben, hier in diesen tiefen Wald reinzufahren, um das hier rauszuschmeißen. Verständnislosigkeit einfach nur.
2: Man sieht keine Zettel und nichts. Es sieht so nach altem Hotelmobiliar aus. Es wird auf jeden Fall sehr schwer vermutlich werden, den Täter zu finden, ne?
3: Also in dem Fall ist eigentlich die Möglichkeit, den rauszufinden, wirklich sehr gering. Also da müsste es jetzt wirklich per Zufall noch irgendwo ein ganz kleiner Hinweis sein, aber erfahrungsgemäß ermitteln wir keinen Täter.
0: Absolut Wahnsinn. Sabrina Lang und Reporter Matthias Wagner auf Müllsünderjagd. Seht ihr auch online bei uns auf Radio Regenbogen bei Instagram. Miley Cyrus jetzt, End of the World.

0: und Fahrgeschäfte. Statt Festzelte gibt's auch in diesem Jahr wieder eine luftige und schattige Open-Air-Gastro-Area. Zum ersten Mal eine Chill-Out-Area am Theresienturm mit Drinks und Live-DJs. Das Heilbronner Volksfest von Freitag bis nächste Woche Sonntag.
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2: Schön, entspannt, lässiger Sommer. Sonnig, leichte Wolken für euren Feierabend bis 29 Grad. Morgen ein bisschen zweigeteilt, in den Morgenstunden noch wolkig, nass, im Schwarzwald auch noch Gewitter drin. Ab dem Nachmittag reißt dann überall auf. Wir starten mit viel Sonne, Dauergrinsen und bis zu 27 Grad ins Wochenende.
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3: Die Themen um 16 Uhr. Arbeitgeber sollen von den strengeren Regeln zur Krankschreibung abweichen können. Und die gute Nachricht aus Lörrach, hier verteilt der Verkehrsverbund Gratisguthaben. Mit Noah Theiss, hallo. Die geplanten Verschärfungen bei Krankschreibungen sorgen für heftige Kritik. Union und SPD haben sich heute darauf geeinigt, dass die telefonische Krankschreibung abgeschafft werden soll. Außerdem brauchen Arbeitnehmer in Zukunft schon ab dem ersten Krankheitstag eine Bescheinigung vom Arzt. Von dieser Regel können Betriebe aber abweichen, sagte Bundeskanzler Merz heute.
4: Entweder durch einzelvertragliche Vereinbarungen zwischen Arbeitnehmer und Betrieb oder durch Betriebsvereinbarung oder durch Tarifvertrag. Aber die gesetzliche Regelung wird jetzt die sein, dass es in Zukunft keine telefonische Krankschreibung mehr gibt und eine Arbeitsunfähigkeitsbescheinigung vom ersten Tag an verlangt wird.
3: Ein mittelstarkes Erdbeben hat heute Griechenland erschüttert. Bisher gibt es aber keine Berichte über Verletzte oder größere Schäden. Das Beben mit der Stärke von 5,2 war unter anderem auf den Urlaubsinseln Rhodos und Kreta zu spüren, wie griechische Medien berichten. In der Region kommt es immer wieder zu Erdbeben, weil sich hier die afrikanische und die europäische Erdplatte treffen. Unser Sportpartner TSG Hoffenheim startet mit einem Auswärtsspiel beim 1. FC Köln Ende August in die neue Saison der Fußball-Bundesliga. Das geht aus dem Spielplan hervor, der heute veröffentlicht wurde. Der SC Freiburg empfängt zum Auftakt Werder Bremen und der VfB Stuttgart startet bei Bayern München in die Saison. In der zweiten Liga bekommt es der Karlsruher SC im ersten Spiel zu Hause mit Arminia Bielefeld zu tun. Und die gute Nachricht vom Hochrhein. Hier bekommen Nutzer der Ticket-App Fertig ein Guthaben von 6 Euro geschenkt. Das hat der Verkehrsverbund Lörrach jetzt angekündigt. Der Grund, die App feiert ein kleines Jubiläum. Sie ist jetzt seit 6 Jahren im Verkehrsverbund Lörrach aktiv.
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2: Vorsicht nach wie vor auf der A8 Karlsruhe Richtung Stuttgart zwischen Leonberg Ost und dem Kreuz Stuttgart. Immer noch eine Vollsperrung. Grund ist ein Unfall mit einem Gefahrguttransporter. Es besteht da Brandgefahr. Die Feuerwehr ist im Einsatz. Die Bergung des LKW, die soll mittlerweile abgeschlossen sein. Ab 18 Uhr wird die Strecke Stand jetzt wieder freigegeben. Ihr braucht mehr Zeit auf dem Weg in den Feierabend, auch auf der A5 Karlsruhe Richtung Heidelberg. Zwischen der Raststätte Bruchsal und dem Kreuz Walldorf 6 Kilometer Staugrund, auch da ein Unfall. Dauerbaustelle auf der A8 Karlsruhe Richtung Stuttgart zwischen Rutesheim und der Raststätte Sindelfingerwald. 4 Kilometer Stau in der Gegenrichtung, ebenfalls 4 Kilometer Stau. Noch was von der A81 Stuttgart Richtung Singen zwischen Hiltritzhausen und Herrenberg. 3 Kilometer stockender Verkehr, da steht ein kaputter LKW auf der rechten Spur. Geblitzt werdet ihr bei Interesse in Bruchsal im Mozartweg und Blitzer auch in Mannheim, da in der Ludwigshafener Straße. Habt ihr sonst noch was gesehen? Schickt uns gerne wie immer eine Sprachnachricht an die 08000 34 35 36. Gute Fahrt!
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2: Und mit euch. Ihr seid ohnehin schon absolute Legenden, weil ihr mit der halben Hüfte im Wochenende steht. Gleich machen wir es aber offiziell. In exakt 4 Minuten könnt ihr Legende werden bei unserem Musikquiz des Tages. Jetzt aber erstmal Riesenstimme von Dermot Kennedy. Funeral. Schön, dass ihr mit dabei seid.
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0: Mit einem guten Gefühl Richtung Feierabend, dank Dermot Kennedy. Vielleicht aber auch, weil ihr einen richtig dicken Titel abräumt.
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2: Ein bisschen Spaß muss...
3: Nein, das ist nicht Roberto Blanco.
0: Was ist das heute schwer? Sonst alles wie immer. Wir erklären Interpret und Song auf spezielle Art und Weise. Ihr braucht bekanntermaßen beides. Und so klingt's heute.
4: Interpret.
5: Wenn du mehrere Röcke hast zum Anziehen, ne, so in mehreren Farben, quasi ein Set, dann ist das der Künstler, den wir suchen im Prinzip.
4: Song.
5: Also ich verbringe meine Zeit gerade am liebsten im Schwimmbad, muss aber den Quatsch hier machen.
0: Ah, ist nicht easy. Welchen Interpreten und welchen Song suchen wir hier? Wir hören uns das Quiz des Tages noch einmal ganz schnell an.
4: Interpret.
5: Wenn du mehrere Röcke hast zum Anziehen, ne, so in mehreren Farben, quasi ein Set, dann ist das der Künstler, den wir suchen im Prinzip.
4: Song.
5: Also ich verbringe meine Zeit gerade am liebsten im Schwimmbad, muss aber den Quatsch hier machen.
0: Wenn ihr es wisst, macht euch zur Legende. Schnell anrufen 08000 34 35 36. Mein Tipp auch heute an diesem Donnerstag, es ist nicht Roberto Blanco.

0: Ganz locker mitwippen im Auto bei Felix Jahn. Hot to touch. Schönen Feierabend.
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2: Ein bisschen Spaß müssen.
3: Nein! Das ist nicht Roberto Blanco.
0: Das ist klar, weil das hier ist die Charlotte aus Worms.
4: Hallo.
0: Charlotte, du klingst so fröhlich. Auf einer Skala von 1 bis 17, wie gut läuft dein Donnerstag?
4: Ey, mega. Ich würde sagen, so eine 16,5.
0: Da hast du ein bisschen Luft gelassen, um Legende zu werden bei Es ist nicht Roberto Blanco. Schlau. Wir erklären wie immer Interpret und Song auf spezielle Art und Weise. Du brauchst beides. Ganz Baden-Württemberg und die Pfalz redet mit. Aber nur du kannst Legende werden. Bist du ready?
4: Ja.
0: So klingt das Quiz des Tages heute.
5: Interpret.
6: Wenn du mehrere Röcke hast zum Anziehen, ne, so in mehreren Farben, quasi ein Set, dann ist das der Künstler, den wir suchen im Prinzip.
5: Song.
6: Also ich verbringe meine Zeit gerade am liebsten im Schwimmbad, muss aber den Quatsch hier machen.
0: Charlotte, wenn du das weißt, rast nicht komplett aus. Mein Tipp für dich, es ist nicht Roberto Blanco, was hast du?
4: Ich würde sagen, das ist Roxette mit Spending My Time.
0: Charlotte! Du bist eine absolute Legende.
4: Hey, super. Ich freue mich.
0: Und du weißt natürlich auch, was jetzt passiert.
4: Ja, ihr spielt den Song.
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0: absolute Legendenkombi. Jennifer Lopez und David Guetta, Save Me Tonight bei Radio Regenbogen. Lilly, alle warten drauf. Sagst du es bitte?
1: Schönen Feierabend euch allen.
0: Danke. Macht euch einen ganz entspannten Feierabend mit Radio Regenbogen und der besten Musik jetzt für euch. Harry Styles, As It Was. Schön, dass ihr mit dabei seid.

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12: Stefan Gebert. Auf der A8 bei Sindelfingen läuft eine hochentzündliche Flüssigkeit in einem Gefahrguttransporter aus. Die Feuerwehr kühlt den Stoff, die Autobahn ist gesperrt. In Stuttgart-Bad Cannstatt wurde eine Bombe aus dem Zweiten Weltkrieg gefunden. Eine Entschärfung ist sofort nötig. Das Gebiet rund um den Kurpark wird gerade evakuiert. Glückwunsch an unsere neue badische Weinkönigin. Rosa Kost aus Freiburg, St. Georgen ist's geworden. 22 Jahre jung, gelernte Winzerin. Sie studiert Agrarbiologie und hat große Strahlkraft für den badischen Wein. Fußball-Drittligist SV Waldhof Mannheim ist in die Vorbereitung auf die neue Saison gestartet mit dem neuen Trainer Rui Mota.
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12: Zeigt man in seiner Heimatstadt nicht so gerne. Wilde Müllkippen, Sperrmüll und Bauschutt. Gegen die Verursacher setzt die Stadt Mannheim inzwischen auf ihre Sauberkeitsermittler. Weil inzwischen wegen leeren Kassen auch bei der Reinigung gespart wird. Die Mission der Ermittler, letzte Spur Abfall. Auf der Suche nach den Müllsündern. Und die hinterlassen laut Ermittlerin Sabine Brandt oft viele Spuren.
13: Also wir hatten tatsächlich echt schon alles. Von Krankenkassenbescheide und Rezepte über Rentenbescheide. Normale Adressaufkleber von einem Paketdienst, alles. Und dann ist so manchmal so ein bisschen Fassungslosigkeit, wie manche nicht nachdenken, mit ihren Daten umzugehen. Aber auf der anderen Seite ist es schön für uns.
12: Was man als Sauberkeitsermittlerin so alles erlebt, klickt euch rein auf Instagram und Facebook.
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14: Wir haben immer noch eine Vollsperrung auf der A8 und A81, Karlsruhe Richtung Stuttgart, zwischen Leonberg Ost und dem Kreuz Stuttgart. Unfall mit einem Gefahrguttransporter. Das Ganze läuft wohl noch bis 18 Uhr. Dann ist die Strecke voraussichtlich wieder frei. Ihr braucht mehr Zeit auf der A5 Karlsruhe Richtung Heidelberg. Zwischen der Raststätte Bruchsal und dem Kreuz Walldorf, 6 Kilometer Stau, steht ein kaputter LKW auf der rechten Spur. Dauerbaustelle auf der A8 Karlsruhe Richtung Stuttgart zwischen Pforzheim West und Pforzheim Ost, 4 Kilometer Stau. Und noch was von der A81 Stuttgart Richtung Singen zwischen Hiltritzhausen und Herrenberg, 3 Kilometer stockender Verkehr. Da steht ein kaputter LKW auf der rechten Spur. Geblitzt werdet ihr in Stuttgart in der Filderstraße und Blitze auch in Wiesloch, da in der Parkstraße. Falls ihr noch was gesehen habt, schickt uns gerne wie immer eine Sprachnachricht an die 08000 34 35 36. Mein Name ist Basti Haug. Euch einen schönen Feierabend.
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0: Lieben wir. Brian Adams, Heaven in der besten Musik bei Radio Regenbogen gleich. Ganz neu, Michael Schulte, Love Sick. Schönen Feierabend.
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0: Wortwörtlich immer der Nase nach. Regio-Story-Reporter Matthias Wagner unterwegs auf Mannheims Straßen mit Sauberkeitsermittlerin Sabrina Brandt. Ihr Job, wilde Müllberge und Bauschutt halten unter die Lupe nehmen, weil vielleicht gibt's irgendwo noch einen kleinsten Zettel, einen kleinsten Hinweis auf die Müllsünde.
2: Sie sind öfters unterwegs, man fährt ja immer wieder an den gleichen Stellen vorbei. Wie groß ist so der Nervenkitzel, sage ich jetzt mal, wenn man anfängt zu gucken, so ein bisschen zu schauen, die Tüten vielleicht ein bisschen aufzumachen, da auf Kartonagen gucken, wenn am Ende dann noch wirklich jemand erwischt wird?
3: Der Nervenkitzel ist ja eigentlich schon da. Also es ist nicht das Böse, was dann einen freut, sondern einfach, dass die Leute das halt eben nicht mehr machen. Und das ist eigentlich so eher der Nervenkitzel wie, yay, ich habe jemand erwischt und das kostet den jetzt Unmengen Geld.
2: Und wie ist das so? Ich meine, Sie werden wahrscheinlich da nicht überall freudig begrüßt. Ist es ein gefährlicher Job oder ist es dann einfach nur Berufsrisiko oder wie soll man sagen?
3: Ja, es ist wenn dann maximal Berufsrisiko. Also wir haben schon so viel Positives zurückbekommen und dass die Leute sagen, hey, endlich tut die Stadt mal was und endlich wird da mal was gemacht. Und dass dann jemand wirklich aggressiv ist, hatte ich jetzt persönlich noch nicht. Es war dann eher so der kleine Schuljungen-Effekt, oh, Entschuldigung, ich wurde erwischt und dann kleinlaut wieder zurückgeräumt und das ist dann schöner, als wenn man natürlich Ärger hat. Also das hatte ich jetzt wirklich Gott sei Dank nicht.
2: Das heißt, es ist auch ein Job, wo man auch Dankbarkeit von den Anwohnern erfährt dann, ne?
3: Ja, das tatsächlich auch. Und da freut man sich auch. Das nimmt man dann auch so ein bisschen mit nach Hause. Und das gibt auch was Positives für einen persönlich.
0: Sauberkeitsermittler in Mannheim schaffen Aufmerksamkeit fürs Thema Müll. Wie das Ganze genau aussieht und wie so eine Müllfahndung abläuft, seht ihr online bei uns auf Instagram bei Radio Regenbogen.

Clean Bandit und Anne-Marie Rockabye in der besten Musik bei Radio Regenbogen. Ihr macht euch mal schön ein bisschen locker. Genießt das Wetter und vor allem die entspannten Temperaturen, gerade zum Beispiel 27 Grad in Freiburg, 26 sind's in Mannheim. Grüße. Wir spielen euch die beste Musik für euren Sommer. Jetzt Ricci e Poveri, Sara Perche Diamant.

0: Cooler Vibe. Somber, Undressed in der besten Musik bei Radio Regenbogen. Gleich beide Hände hoch für Nico Santos. Der bringt uns sein All-Time-High. Superhit gleich mit drauf auf eurer Playlist mit dabei. Nach 6.
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17: Warum machen wir eigentlich blau, wenn wir die Arbeit schwänzen? Lange bevor Firmen wie BASF mit chemischen Verfahren Farbe ins Leben brachten, mussten Naturstoffe in aufwendigen Verfahren bearbeitet werden. Um einen Stoff blau zu bekommen, musste zunächst die Wolle in ein Färbebad gelegt werden und dann an der Luft trocknen. Dabei gab es eine chemische Reaktion mit der Luft und so entstand der blaue Farbton. Der Prozess dauerte allerdings einen ganzen Tag. Und in der Zeit konnten die Färbegesellen nichts tun als warten. Sie konnten also ganz in Ruhe blau machen. Und zwar ihre Wolle.
18: Alles, was heute wichtig ist in Deutschland und der Welt, hört ihr gleich bei uns in den Nachrichten. Nach den aktuellen Aussichten für eure Region.
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0: Das ist einfach ein super entspannter Sommer aktuell. Nehmen wir genau so. Sonnig in eurem Feierabend, leichte Wolken sind unterwegs. Temperaturen bis 28 Grad in der Spitze. Morgen ist Freitag und der Freitag ist zweigeteilt. Abend, morgen noch wolkig. Im Schwarzwald auch immer wieder Regen drin. Ab dem Nachmittag reißt's dann überall auf. Wir starten mit ganz viel Sonne und bis 27 Grad ins Wochenende.
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20: Die Themen um 18 Uhr. Verbände und Gewerkschaften kritisieren die Reformpläne der Koalition. Und die gute Nachricht aus Freiburg, es gibt eine neue badische Weinkönigin. Mit Noah Theiss, hallo. Die Reformpläne von Union und SPD stoßen auf breite Kritik von Gewerkschaften und Verbänden. Die Koalition will unter anderem die telefonische Krankschreibung abschaffen. Außerdem brauchen Arbeitnehmer in Zukunft schon ab dem ersten Krankheitstag eine Bescheinigung vom Arzt. Hiervon können Unternehmen durch Betriebsvereinbarungen zwar abweichen, trotzdem befürchtet der Hausärzteverband, dass durch die neuen Regeln Arztpraxen stärker belastet werden und sich die Wartezeiten für Patienten verlängern. Das Aus von Julian Nagelsmann als Fußball-Bundestrainer rückt offenbar näher. Die Bild berichtet, dass die Spitze des DFB Nagelsmann den Rücktritt nahegelegt habe. Beide Seiten sollen heute 3 Stunden lang miteinander gesprochen haben. Thomas Thonfeld mit den Details.
3: Julian Nagelsmann soll sich Bedenkzeit erbeten haben, aber alles klingt danach, als ob seine Ablösung beschlossene Sache ist. Das meldet auch die Frankfurter Rundschau. Angeblich soll bis zum Wochenende alles durch sein. Vom DFB kam bisher keine Erklärung dazu. An der Sitzung in der Verbandszentrale sollen neben Nagelsmann Präsident Neuendorf, Geschäftsführer Rettig, Rudi Völler, der Sportdirektor und Ligaboss Watzke teilgenommen haben. Nagelsmanns Vertrag läuft noch bis 2028. Als möglicher Nachfolger wird ja Jürgen Klopp heiß gehandelt.
20: Der Landkreistag Baden-Württemberg warnt vor einem Kahlschlag bei öffentlichen Dienstleistungen. Verbandspräsident Achim Brötel spricht von einer historischen Finanzkrise der Kommunen. Ohne schnelle Hilfe von Bund und Land seien massive Kürzungen bei der Krankenhausversorgung und dem öffentlichen Nahverkehr nicht zu verhindern, sagte Brötel jetzt. Und die gute Nachricht aus dem Breisgau. Die neue badische Weinkönigin ist gewählt. Gewonnen hat die 22-jährige Winzerin Rosa Kost aus Freiburg-St. Georgen. Ihre Prinzessinnen sind Tina Müller aus Appenweier und Viktoria Benz aus Eppingen.
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21: Ist gerade ziemlich viel los auf eurem Weg nach Hause. Vorsicht auf der A5 Karlsruhe Richtung Heidelberg. Zwischen Bruchsal und Gronau kaputter LKW auf der rechten Spur. Unfallaufnahme auf der linken Spur. Macht langsam. Vollsperrung gerade auf der A81 Heilbronn Richtung Würzburg. Zwischen Heilbronn unter Gruppenbach und Weinsberg-Ellhofen läuft eine Unfallaufnahme Richtungsfahrbahn. Aktuell komplett gesperrt. Mehr Zeit einplanen noch auf der A81 Stuttgart Richtung Singen zwischen Hildritzhausen und Herrenberg. 3 Kilometer stockender Verkehr. Geblitzt werdet ihr gerade in Stuttgart in der Filderstraße und Blitze auch in Wiesloch, da in der Parkstraße. Habt ihr sonst noch was gesehen? Schickt uns gerne wie immer eine Sprachnachricht an die 08000 34 35 36. Kommt gut heim!
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21: Na und mit euch. Gerade eben in den Nachrichten gehört, wir haben eine neue badische Weinkönigin. Glückwunsch, warum sie so perfekt geeignet ist für diesen Job. Gleich in 10 Minuten hier bei mir in der Show. Jetzt geiles Duo. Felix Jen und Cascada. Boy, you turn me.
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0: lieben wir diesen Sommer-Vibe. Sam Cooke, Wonderful World bei Radio Regenbogen. Wir sagen Glückwunsch an unsere neue badische Weinkönigin Rosa Kost aus Freiburg, St. Georgen. Heute wurde sie im Konzerthaus in Freiburg gekrönt. Tanja Burger aus dem Radio Regenbogen Studio Freiburg. Du saßt in der Jury, du verrücktes Huhn. Wie ist sie so?
1: Ja, die Rosa, das ist so eine ganz sympathische, natürlich wirkende, aber auch total witzige junge Frau. 22 Jahre alt ist sie, gelernte Winzerin und studiert aktuell noch Agrarbiologie. Und auch ihre Weinprinzessinnen, Tina Müller aus Appenweier-Nesselried in der Ottenau und Viktoria Benz aus Eppingen-Elsenz im Kraichgau, sind einfach echt klasse Mädels. Alle drei sind natürlich gerade hier bei der Eröffnung vom Freiburger Weinfest dabei. Das geht 6 Tage lang. Aha. Und Basti, so gern ich dich habe, ich sag jetzt Tschüss, sonst wird mein Glas Wein warm. Also Party!
0: Wahnsinn, verlässt sie mich für ein Glas Wein. So ist sie, Radio Regenbogen hier, jetzt mit Nico Santos, All Time.

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0: Ey, fast 30 Jahre her, die Backstreet Boys beim Radio Regenbogen Award. Was konnten die singen?

Kleiner Spoiler, die können es immer noch. Und Tickets für ihr ausverkauftes Konzert in Düsseldorf, wie ihr da rankommt, gleich kurz nach 6:30 hier bei mir in der Show. Jetzt erstmal ganz neu für euren Feierabend. Ausdies, The Art of Letting Go. Hallo zusammen.

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1: Stefan Gebert. Auf der A8 bei Sindelfingen läuft eine hochentzündliche Flüssigkeit in einem Gefahrguttransporter aus. Die Feuerwehr kühlt den Stoff, die Autobahn ist gesperrt. In Stuttgart-Bad Cannstatt wurde eine Bombe aus dem Zweiten Weltkrieg gefunden. Eine Entschärfung ist sofort nötig. Das Gebiet rund um den Kurpark wird gerade evakuiert. Glückwunsch an unsere neue badische Weinkönigin. Rosa Kost aus Freiburg-St. Georgen ist's geworden. 22 Jahre jung, gelernte Winzerin. Sie studiert Agrarbiologie und hat große Strahlkraft für den badischen Wein. Fußball-Drittligist SV Waldhof Mannheim ist in die Vorbereitung auf die neue Saison gestartet mit dem neuen Trainer Rui Mota.
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1: Zeigt man in seiner Heimatstadt nicht so gerne. Wilde Müllkippen, Sperrmüll und Bauschutt. Gegen die Verursacher setzt die Stadt Mannheim inzwischen auf ihre Sauberkeitsermittler. Weil inzwischen wegen leeren Kassen auch bei der Reinigung gespart wird. Die Mission der Ermittler, letzte Spur Abfall. Auf der Suche nach den Müllsündern. Und die hinterlassen, laut Ermittlerin Sabine Brandt, oft viele Spuren.
2: Also wir hatten tatsächlich echt schon alles. Von Krankenkassenbescheide und Rezepte über Rentenbescheide. Normale Adressaufkleber von einem Paketdienst, alles. Und dann ist so manchmal so ein bisschen Fassungslosigkeit, wie manche nicht nachdenken, mit ihren Daten umzugehen. Aber auf der anderen Seite ist es schön für uns.
1: Was man als Sauberkeitsermittlerin so alles erlebt, klickt euch rein auf Instagram und Facebook.
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3: Vorsicht heute Abend. Immer noch auf der A5 Karlsruhe Richtung Heidelberg zwischen Bruchsal und Kronau. Kaputter LKW auf der rechten Spur. Unfallaufnahme auf der linken Spur. Die mittlere ist frei. Macht langsam. Ihr braucht mehr Zeit auf der A81 Stuttgart Richtung Singen zwischen Hildritzhausen und Herrenberg. 3 Kilometer stockender Verkehr. Und geblitzt wird auch noch, gerade in Heidelberg in der Uferstraße und Blitze auch in Karlsruhe, da in der Sudetenstraße. Habt ihr sonst noch was gesehen? Schickt uns gerne wie immer eine Sprachnachricht an die 08000 34 35 36. Mein Name ist Basti Hauk. Euch einen schönen Feierabend.
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0: 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Und das hier ist Bruce Springsteen, Dancing in the Dark. Schönen Feierabend.

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0: Und kurz nach der Brücke, die blitzen aus dem weißen Auto raus.
1: Oha.
0: Es ist 30 erlaubt. Danke.
1: Danke auch, Petra, fürs Melden. Komplette Verkehrsübersicht hier bei Radio Regenbogen gleich wieder um kurz nach 7. Und jetzt Marc Atlas, Midnight Sun. Schönen Feierabend. Akku.

0: Another One Bites the Dust in der besten Musik bei Radio Regenbogen. Gleich bisschen Party zusammen mit Bruno Mars. Absoluter Wohlfühlhit. I Just Might. Kommt drauf auf eure Playlist für den Feierabend. Gleich unter anderem mit dabei. Nach 7.
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8: Alles, was heute wichtig ist in Deutschland und der Welt, hört ihr gleich bei uns in den Nachrichten. Nach den aktuellen Aussichten für eure Region.
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0: Bietet im Feierabend einfach alle Optionen, Wahl ganz entspannt. Mal Sonne, mal leichte Wolken unterwegs. Die machen aber meist nichts bei bis zu 28 Grad in der Spitze. Morgen zweigeteilter Freitag, erst noch wolkig, im Schwarzwald auch Regen drin. Ab dem Nachmittag dann überall schön. Wir starten mit viel Sonne und bis zu 27 Grad maximal ins Wochenende.
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9: Die Themen um 19 Uhr. Verbände und Gewerkschaften kritisieren die Reformpläne der Koalition. Und die gute Nachricht aus ganz Baden-Württemberg: Das Land will Heilwälder fördern. Mit Noah Theiss, hallo. Die Reformpläne von Union und SPD stoßen auf breite Kritik von Gewerkschaften und Verbänden. Die Koalition will unter anderem die telefonische Krankschreibung abschaffen. Außerdem brauchen Arbeitnehmer in Zukunft schon ab dem ersten Krankheitstag eine Bescheinigung vom Arzt. Hiervon können Unternehmen durch Betriebsvereinbarungen zwar abweichen, trotzdem befürchten Ärzte deutlich mehr Belastung in ihren Praxen. Die Hausärztin Nicola Buhlinger-Göpfert sagte bei NTV:
10: Eine AO-Pflicht ab Tag 1 würde dazu führen, dass Millionen zusätzliche Menschen in die Arztpraxen kommen müssen, nur um sich eine AU abzuholen. Und ohne, dass das medizinisch irgendeinen Sinn ergibt. Und Leute, die einfach nur ins Bett gehören und vielleicht am nächsten oder übernächsten Tag wieder arbeiten könnten, müssen aus rein formalen Gründen nun in die Praxen dann kommen und in die Praxen ja auch dann drängen. Und hier wird ein Bürokratiemonster geschaffen, was von Hausarztpraxen kaum mehr zu bewältigen sein wird.
9: Der deutsche Aktienmarkt kommt wieder in Schwung. Der DAX ist zum ersten Mal seit Januar wieder auf einen Rekordwert geklettert. Er hat heute Nachmittag die Marke von 25.517 geknackt. Das liegt unter anderem an der Hoffnung vieler Anleger auf eine Lösung im Iran-Krieg. Unser Sportpartner TSG Hoffenheim startet mit einem Auswärtsspiel beim 1. FC Köln Ende August in die neue Saison der Fußball-Bundesliga. Das geht aus dem Spielplan hervor, der heute veröffentlicht wurde. Der SC Freiburg empfängt zum Auftakt Werder Bremen und der VfB Stuttgart startet bei Bayern München in die Saison. In der zweiten Liga bekommt es der Karlsruher SC im ersten Spiel zu Hause mit Arminia Bielefeld zu tun. Und die gute Nachricht aus Stuttgart: Baden-Württemberg will Heilwälder stärker fördern. Forstministerin Genkes hat ein neues Handbuch vorgestellt mit Fachwissen über die gesundheitsfördernde Wirkung von Wäldern. Zum Beispiel senkt ein Spaziergang im Wald die Herzfrequenz und den Blutdruck.
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0: Vorsicht auf der A5 Karlsruhe Richtung Heidelberg zwischen Karlsruhe Nord und Bruchsal. Da gab es einen Unfall. Unfallaufnahme läuft auf der linken Spur. Ihr braucht mehr Zeit auf der A81 Stuttgart Richtung Singen zwischen Hildritzhausen und Herrenberg. 3 Kilometer stockend. Und geblitzt werdet ihr bei Interesse in Heidelberg in der Uferstraße und Blitze auch in Karlsruhe, da in der Sudetenstraße. Habt ihr sonst noch was gesehen? Schickt uns gerne wie immer eine Sprachnachricht an die 08000 34 35 36. Kommt gut an!
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0: Und mit euch. Bitte was? Tokyo Hotel hat einen ganz neuen Hit und den hören wir auch gleich in eurem Feierabend. Machen wir in exakt 10 Minuten. Bis dahin entspannt euch bitte. Macht euch locker. Jetzt mit Alex Warren. Fever Dream. Schön, dass ihr mit dabei seid.
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0: Besser ist es bei Radio Regenbogen. Kaum einer ist aktuell so omnipräsent wie Bill und Tom Kaulitz von Tokyo Hotel. Hier mal kurz ein Podcast, da mal kurz eine Serie, da eine Werbung, bald Wetten das. Man entkommt den beiden so gar nicht. Und wenn ich zurückdenke, wie das mit denen angefangen hat, Bill mit seiner schwarzen Emo-Frise, Tom mit seinen langen Dreads und dann auf einmal gib ihm.
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0: Monsun, auf die ganz große Bühne gekommen. Und genau diese nostalgischen Vibes von damals gibt es jetzt auch in ihrem ganz neuen Song Memory Lane. Im Musikvideo sieht man die Band noch als Kinderstars, wie sie ihren Weg gehen und bei ihrem Abschlussball spielt dann auf einmal Tokyo Hotel. Machen sie jetzt auch für euren Feierabend. Neu bei uns Memory Lane.

kleiner Hit von Bruno Mars, I Just Might. Euch einen schönen Feierabend. Genießt das sehr angenehme Sommerwetter, Maxi-Temperaturen bis zu 27 Grad noch. Viel Sonnenschein vereinzelt, lockere Wolken, das ist eine ganz entspannte Nummer. Und wir servieren euch dazu die beste Musik für euren Sommer. Und wer jetzt hier gleich nicht durchdreht, weiß ich auch nicht. Milk and Sugar, Let the Sunshine In.

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0: Die Stimme gehört 100 pro ins Museum. Teddy Swims, Bad Dreams, in der besten Musik bei Radio Regenbogen. Und da gehören die Jungs hier natürlich auch dazu. Lieben wir.
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8: Ach was, ach was.
9: Die A555 zwischen Köln und Bonn war die erste öffentliche Autobahn Deutschlands und wurde im August 1932 eröffnet.
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10: Abends zieht eine schwache Kaltfront über Karlsruhe, Rastatt und die Ortenau. Dichte Wolken, örtlich Schauer möglich. Der Wind schwach bis mäßig aus West. Nachts lässt der Regen nach. Es wird trockener. Morgens im Schwarzwald bewölkt mit einzelnen Schauern. Später Auflockerung. In Rastatt und Rust sind es 28 Grad, in Esslingen 27.
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11: Ich bin Thomas Bleski. Die Bundesregierung will die Regelungen zu Krankschreibungen verschärfen. Wer sich krank meldet, soll schon ab dem ersten Tag eine Bescheinigung vom Arzt vorlegen müssen. Die Krankschreibung per Telefon fällt den Plänen zufolge weg. Ärztevertreter und Opposition sind empört.
12: Wer hustet, gehört ins Bett und nicht ins Wartezimmer einer Arztpraxis, um sich krankschreiben zu lassen. Ob Kassenärztliche Bundesvereinigung, Hausärzteverband oder Grüne und Linkspartei, die offizielle Krankschreibung ab dem ersten statt wie bisher ab dem vierten Krankheitstag wird als Schikane kritisiert. Geändert werden soll die Vorgabe dazu im Entgeltfortzahlungsgesetz. Arbeitgebern und Gewerkschaften die Möglichkeit bleiben, etwa in Tarifverträgen weiter die alte Regelung zu vereinbaren. Unklar ist noch, ab wann die Änderung genau greifen soll. Jan-Henner Reitze, Berlin.
11: Zum Beginn der Getreideernte beklagen Deutschlands Landwirte steigende Kosten und die Folgen der jüngsten Hitzewelle. Bauernpräsident Ruckwied warnte vor möglichen Ertragseinbußen, vor allem beim Weizen. Zugleich sprach er sich gegen eine Abschaffung der Minijobs aus, auf die viele Betriebe während der Ernte angewiesen seien. Außerdem forderte der Bauernverband, den Tankrabatt für Agrardiesel bis Ende November zu verlängern. Zum Fußball. Nach dem WM-Aus der deutschen Nationalmannschaft soll die DFB-Spitze laut einem Medienbericht Julian Nagelsmann den Rücktritt nahegelegt haben. Die Bild berichtet über ein mehrstündiges Gespräch des Bundestrainers mit den Spitzenfunktionären des Verbands.
13: Julian Nagelsmann soll sich Bedenkzeit erbeten haben, aber alles klingt danach, als ob seine Ablösung beschlossene Sache ist. Das meldet auch die Frankfurter Rundschau. Angeblich soll bis zum Wochenende alles durch sein. Vom DFB kam bisher keine Erklärung dazu. An der Sitzung in der Verbandszentrale sollen neben Nagelsmann Präsident Neuendorf, Geschäftsführer Rettig, Rudi Völler, der Sportdirektor und Ligaboss Watzke teilgenommen haben. Nagelsmanns Vertrag läuft noch bis 2028. Als möglicher Nachfolger wird ja Jürgen Klopp heiß gehandelt. Thomas Thonfeld, Sportredaktion.
11: Bei der Fußball-Weltmeisterschaft stehen heute drei weitere Sechzehntelfinalspiele auf dem Programm. Mitfavorit Spanien trifft auf Österreich, Portugal und Kroatien spielen gegeneinander und die Schweiz fordert das Überraschungsteam aus Algerien heraus.
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14: Achtung auf der A5 von Karlsruhe. Richtung Heidelberg ist zwischen Karlsruhe Nord und Bruchsal der linke Fahrstreifen gesperrt. In Richtung Basel staut es sich zwischen Achern und Baden-Baden wegen Spanngurten auf der Fahrbahn. Auf der A8 Karlsruhe Richtung Stuttgart gibt es wegen eines Unfalls mit Gefahrguttransporter zwischen Leonberg West und Sindelfinger Wald Süd 2 Kilometer Stau. Brandgefahr. Auf der A81 von Stuttgart nach Singen stockt es zwischen Hildritzhausen und Herrenberg. Bitte Geduld mitbringen. Gute Fahrt.
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Ausdies. The Art of Letting Go. 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
4: Spätabends erreicht Karlsruhe, Rastatt und die Ortenau eine schwache Kaltfront. Dabei prägt dichte Bewölkung das Bild mit vereinzelten Schauern. Im Laufe der Nacht lockert die Wolkendecke langsam auf und die Schauer klingen allmählich ab. Der Wind weht schwach bis mäßig aus West. In Bühl sind es derzeit 25 Grad, in Freudenstadt 19 und in Tübingen 24. Bis zum Morgen klart es örtlich weiter auf.
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5: Ich bin Katrin Müller. Nach monatelangem Ringen hat sich die Bundesregierung auf eine Steuerreform geeinigt. Entlastet werden sollen kleine und mittlere Einkommen. Mehr Steuern soll im Gegenzug bezahlen, wer besonders viel verdient. Bundeskanzler Friedrich Merz sieht darin einen wichtigen Baustein beim Weg aus der Krise. Wirtschaftsverbände und Opposition sind dagegen wenig begeistert.
6: Eine Familie mit zwei Kindern und einem Jahreseinkommen von 60.000 Euro soll durch die Reform 600 Euro pro Jahr mehr übrig behalten, auch durch mehr Kindergeld. 10 Milliarden Euro kostet das unterm Strich, finanziert durch höhere Steuersätze für Spitzenverdiener, mehr Steuern auf Minijobs und dass Handwerkerrechnungen weniger stark von der Steuer abgesetzt werden können. Diese Reform ist viel zu klein und bringt letztlich nichts, sind sich Steuerzahlerbund, AfD und Grüne einig. Jan-Henner Reitze, Berlin.
5: Zum ersten Mal seit Mai hat Superbenzin der Sorte E10 im bundesweiten Tagesschnitt wieder mehr als 2 Euro gekostet. Am Dienstag, direkt nach dem Ende des Tankrabatts, schlug ein Liter des Kraftstoffs im Schnitt mit gut 2 Euro zu Buche. Das hat der ADAC jetzt mitgeteilt.
7: Auch wenn es nur 17 Cent pro Liter waren, die der Tankrabatt ausgemacht hat, dass jetzt wieder eine 2 vor dem Komma steht, ist bitter für Autofahrer. Diesel blieb im bundesweiten Schnitt gestern zwar noch unter 2 Euro, allerdings nur knapp. Im Vergleich zu Dienstag stiegen die Preise für E10 damit nach dem Tankrabatt um gut 9, Diesel um 10 Cent. Das ist zwar deutlich weniger als der weggefallene Steuerrabatt, allerdings hatten die Preise auch schon vorher zugelegt. Diana Kramer, Nachrichtenredaktion.
5: Die Gewerkschaft Verdi ruft in den laufenden Tarifverhandlungen im Handel auch an diesem Freitag wieder zu bundesweiten Warnstreiks auf. In Dortmund, Berlin, Wiesbaden, Hannover, Oldenburg, Braunschweig und Hamburg sind demnach zentrale Streikkundgebungen geplant. Welche Handelsunternehmen bestreikt werden, teilte Verdi nicht mit. Zuletzt standen unter anderem Kaufland und IKEA im Mittelpunkt. Zum Sport. Nach dem WM aus der deutschen Nationalmannschaft soll die DFB-Spitze laut einem Medienbericht Julian Nagelsmann den Rücktritt nahegelegt haben. Die Bild berichtet über ein mehrstündiges Gespräch des Bundestrainers mit den Spitzenfunktionären des Verbands. Nagelsmann habe sich demnach Bedenkzeit erbeten. Der Deutsche Fußballbund äußerte sich dazu bislang nicht.
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8: A5 Richtung Heidelberg. Zwischen dem Autobahndreieck Darmstadt und dem Darmstädter Kreuz Baustelle nur ein Streifen frei. Auch auf der A5 Richtung Frankfurt am Rastplatz Kaiserstein ist der linke Streifen wegen Grünpflegearbeiten gesperrt. A5 Richtung Darmstadt. Zwischen Gräfenhausen West und Weiterstadt Baustelle nur ein Fahrstreifen offen. Hier kommt ihr nur langsam voran. Gute Fahrt!
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0: sich die Frage stellt, würdest du mich eigentlich auch kennenlernen wollen, wenn ich kein Geld hätte? Die Frage ist doch eigentlich auch spannend.
1: Ja, deswegen sage ich ja, würde ich das ja am Anfang nicht sagen wollen bei Leuten, die ich neu kennenlerne. Jetzt abgesehen, keine Ahnung, wenn, wie gesagt, wenn jetzt so irgendwie.
0: Ja, bei Normalverdienern,
1: dann ist er nicht auf dem Geld aus, weil er es selber hat.
0: Bei Normalverdienern.
1: Bei normalen.
0: Aber mir ging es ja gerade um die Reichen.
1: Würde ich das lieber. Ja, ja, aber bei den Reichen, die schauen ja nicht aufs Geld, weil die haben ja schon genug Geld.
0: Ja, aber da könnte man sich ja trotzdem die Frage stellen, würdest du mich trotzdem daten, würdest du mich kennenlernen wollen, wenn ich nichts habe? Oder willst du mich nur daten, weil du weißt, dass ich auch was habe und dass ich es nicht auf dein Geld abgesehen habe?
1: Von der Sicht, okay. Ja, du hast schon recht. Deswegen, ja, ich glaube, man würde das vielleicht am Anfang nicht sagen wollen, aber da hätte ich weniger Hemmungen, das dann zu sagen, wie bei jemand, der halt eher nicht wohlhabend ist, glaube ich.
0: Okay. Pedro, cool, danke dir fürs Gespräch. Dir einen schönen Abend und alles Gute für dich.
1: Sehr gerne.
0: Bis bald.
1: Danke. Tschüss. Dir auch. Dankeschön, dir auch. Viel Spaß noch.
0: Was hat Geld in eurem Leben leichter gemacht, aber welches Problem hat es trotzdem nicht gelöst?
2: Live dabei sein. 08000 34 35 36.
0: Und wo habt ihr vielleicht auch gemerkt, das, was mir gerade fehlt, das kann ich nicht kaufen? Hat Geld euch vielleicht Sicherheit gegeben? Aber doch am Ende kein echtes Glück? Dann lasst uns darüber reden. Ich bin gespannt, eure Geschichte zu hören. Gehen wir weiter. Wen haben wir dran mit der Endziffer 32? Hallo? Hallo? Wer da? Da ist niemand. Dann gehen wir weiter. Wen haben wir hier mit der 78?
3: Hier ist der Dirk.
0: Hallo Dirk. Grüß dich. Dirk, woher rufst du an? Aus welcher Ecke?
3: Hallo. Grüß dich. Grüß dich. Ich bin Kölner und bin gerade auf der A61 unterwegs.
0: Ui, noch am Arbeiten.
3: Ja, so ungefähr.
0: So ungefähr. So. Dirk, hörst du mich zeitversetzt?
3: Gerade auf dem Heimweg.
0: Hörst du mich gerade zeitversetzt, weil ich irgendwie das Gefühl habe?
3: So ein kleines bisschen, ja, aber es geht ganz gut.
0: Ja, das ist trotzdem ein bisschen irritierend für mich und auch für die Hörer. Deswegen rufe ich dich gerade mal zurück. Geh einfach dran, wenn es jetzt gleich klingelt.
3: Alles klar.
0: Gut, hat er gehört. Das waren schon so 2 Sekunden, ne? Das ist einfach zu lang. So, gucken wir doch mal.
4: Derzeit nicht entgegengenommen werden. Bitte.
0: Er kann gerade nicht entgegen, okay.
4: Derzeit nicht entgegen.
0: Ach du meine Güte. Und Versuch Nummer 3.
4: Derzeit nicht.
0: Okay, Dirk, du musst nochmal anrufen. Ich kann anscheinend nicht anrufen. Du hast wahrscheinlich eine Sperre drin für anonyme Anrufe. Und von diesem Studio aus wird, glaube ich, die Nummer nicht angezeigt, wenn ich von diesem Studio aus anrufe. Musst du halt leider nochmal zum Telefon greifen. Und ihr dürft natürlich auch gerne anrufen.
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0: Vom Handy vom Festnetz, klickt euch auch gerne rein auf Instagram und auf Facebook. So, gucken wir doch mal. Dirk, bist du zurück?
3: Ich bin zurück.
0: Jetzt ist keine Verzögerung drin. Ja, jetzt ist wunderbar. So, Dirk, lass uns loslegen heute mit der Frage, welches Problem konnte mit Geld in deinem Leben nicht gelöst werden?
3: Meine Gesundheit.
0: Deine Ganz Gesundheit? Klar. Okay.
3: Ja, ich habe 2016, ich muss dazu sagen, ich bin Frontveteran. Ich war also mehrfach im Auslandseinsatz, bin ehemaliger Berufssoldat, Offizier der Luftwaffe gewesen, sogenannter Luftlandoffizier. Und bin 2016 am Herzen erkrankt. Hat mich komplett aus der Bahn geworfen, alles, aber komplett, weil von jetzt auf gleich ist nichts mehr so, wie es mal war.
0: Das glaube ich.
3: Du musst dein Leben kommen. Du musst dein Leben komplett überdenken und du musst auf einmal Sachen, die früher selbstverständlich waren, in Frage stellen. Und da hilft dir auch kein Geld der Welt was, weil es ist ganz einfach eine Krankheit. Ich habe eine Herzmuskelentzündung gehabt und während dieser Herzmuskelentzündung gab es eine temporäre Einblutung in den linken Herzmuskel. Und dadurch hat dieser sogenannte Coxialvirus quasi den linken Herzmuskel komplett zerstört. Der ist zwar noch da, aber der arbeitet so gut wie gar nicht mehr mit. Ich habe aktuell eine aktuelle Pumpleistung, weil ich gerade auch aus der Reha bin, gerade 2 Wochen. Ich habe eine

0: aktuelle Pumpleistung von 26% auf dem Herzen und bin seit der Reha ein sogenannter HTX-Patient. Das heißt, ich bin ein Transplantationspatient.
1: Du wartest auch gerade schon?
0: Ich bin jetzt offiziell gelistet und werde jetzt demnächst mit auf Transplant aufgenommen und werde dann halt dieses sogenannte Notfallköfferchen zu Hause haben. Und wenn dann der Anruf in der Klinik, aus der Klinik kommt, muss ich innerhalb der nächsten 4 Stunden in der Klinik sein.
1: Was macht das mit einem, wenn man, ich weiß gar nicht, wie ich mir das gerade vorzustellen habe, wenn du jetzt sagst, mein Herz läuft auf 26% Laufleistung, so ungefähr. Äußert sich das irgendwie im Alltag oder wie kann ich mir das vorstellen?
0: Ja, du hast halt ganz einfach nicht mehr die Leistungsfähigkeit, die du früher hattest. Ich war früher sehr, sehr sportlich. Ich war natürlich gerade auch durch meinen Beruf als Soldat, war ich natürlich auch immer jemand, der vorne mit als erstes mit dabei war. Auch wenn ich ein Offizier war, ich habe meine Kameraden nie im Stich gelassen. Ich war immer für jeden da, ich habe immer jedem geholfen. Ich habe quasi ein Leben, wie man so schön sagt, auf der Überholspur gehabt. Und dann auf einmal musst du das Schneckentempo einlegen. Und das ist sehr, sehr, sehr, sehr schwierig. Und wie gesagt, das Ganze hat vor 10 Jahren angefangen. Wir haben jetzt 10 Jahre gekämpft. Ich habe mittlerweile ein Defi-Implantat in der Brust. Das heißt also quasi etwas größer wie ein Herzschrittmacher mit 3 Sonden am Herz, wo du dann auch, wenn der Notfall sein sollte, dass das Herz aufhört zu schlagen oder dass das Herz eine Herzrhythmusstörung aufbaut, wo dann Elektroschock gesetzt werden kann anhand der Sonden und dann quasi so der Rhythmus wiederhergestellt werden kann. Diese Art Herzschrittmacher nur noch mal als Rückversicherung wieder, wie quasi das Airbag im Auto. Wenn du keinen Unfall brauchst, brauchst es nicht, aber wenn es dann drauf ankommt, dann ist der auf jeden Fall da. Es gibt sowas auch als Weste, das nennt sich Zollweste, Live-Vest nennt sich das, kann jeder gerne googeln, wenn er möchte. Die Firma Zoll ist aus Köln und die stellt diese Live-Vest her und ich habe das jetzt quasi implantiert.
1: Und das beobachtet quasi dein Herz und sollte das irgendwie Probleme machen oder ausfallen, dann würde das automatisch das erkennen und dann den Stromschlag oder wie auch immer geben, dem Impuls, dass es weiterschlägt.
0: Ja.
1: Verstehe.
0: Genau.
1: Ja, Wahnsinn. Okay. Also das Problem kann durch Geld aus deiner Sicht nicht gelöst werden. Denkst du da, es wäre trotzdem anders, wenn du sehr viel Geld hättest, weil du dann denkst, dann würde ich, ist ja oftmals so dieser Gedanke, ne, wenn ich mehr Geld hätte, dann würde ich vielleicht schneller drankommen, dann hätte ich sofort ein Organ oder sagst du, nee.
0: Ich bin da ganz ehrlich, ich habe bis zu diesem Vorfall, bis durch meine Erkrankung, habe ich sehr, sehr viel Geld auf, sehr, sehr viel Wert auf materielle Sachen gelegt. Weil ich halt auch durch meinen Beruf als Offizier bei der Bundeswehr verdient man ja nicht gerade schlecht Geld. Ich war vom Dienstgrad her Oberstleutnant. Bin auch über 50 mittlerweile, bin 57 Jahre alt mittlerweile und habe natürlich ein Leben wirklich, wie gesagt, auf der Überholspur gehabt. Also je mehr, umso besser. Ich habe aber festgestellt, durch diese Erkrankung, dass A, sehr, sehr viele Freunde von mir Abstand genommen haben, weil die nicht damit klargekommen sind, dass ich nicht mehr alles mitmachen kann. Weil ich einfach auch mal sagen muss, ey Leute, geht gerade nicht, meine Beine machen nicht mit, mein Körper will das gerade nicht. Es geht einfach nicht.
1: Wie fühlt sich das an eigentlich? Also ist man da so wie aus der Puste oder sagst du, weil ich kenne nur das, wenn man aus der Puste ist, deswegen versuche ich das gerade als Beispiel. Oder,
0: ja.
1: Oder ist es so, dass du sagst, wenn du 26% Herzleistung hast, dann ist dir die ganze Zeit schwindelig oder so Kreislaufprobleme? Ich weiß es nicht. Wie kann ich mir das vorstellen?
0: Du hast halt diese, einmal ist dieser Schwindel und zum anderen, du fühlst dich, als hättest du gerade einen Marathon gelaufen.
1: Die ganze Zeit
0: Deine
1: quasi,
0: Beine
1: ein permanenter
0: sind
1: ganz Zustand.
0: Schwer, permanenter Zustand ist. Die Beine sind ganz schwer, weil du halt ein Medikament nehmen musst, wo Statine drin sind. Statine machen Muskelschmerzen.
1: Und wie viel Anstrengung benötigst du, um genau dieses Gefühl von, ich bin komplett gerade ausgepowert, als wäre ich Marathon. Also reicht es schon, wenn du, weiß ich nicht, jetzt irgendwie eine Treppe hochgelaufen bist oder ein Stockwerk besser gesagt?
0: Genau,
1: oder
0: genau.
1: Wie? Das reicht schon.
0: Ja, genau. Das ist das beste Beispiel. Ein Stockwerk reicht. Früher bin ich die Stockwerke hoch und runter gelaufen. Wenn ich heute einmal rauf und runter laufe, kann ich mich erstmal hinlegen. Ich bin früher 20 Kilometer mit meinem Hund durchs Feld gelaufen. Wenn ich heute eine Viertelstunde mit ihm gehen kann, bin ich happy und die ist genauso happy, die Maus.
1: Wahnsinn.
0: Also das ist also, dein Leben wird komplett entschleunigt. Du bist wirklich von 100 auf 0. Man kann sich das nicht vorstellen. Das Schlimme daran ist, viele beschäftigen sich nicht damit, weil viele sagen, ja, aber, es gibt da ganz einfach kein Aber. Es gibt da auch keinen Ausweg für. Fakt ist, man muss sich erstmal selber mit der Erkrankung auseinandersetzen und das erstmal in den Kopf zu bekommen. Das ist das Schwierigste überhaupt, was man einem Menschen antun kann. Das kann sich kein Mensch vorstellen. Ich bin dadurch wirklich, natürlich auch durch meine Fronterlebnisse in posttraumatische Belastungsstörungen gerutscht, Depressionen sowieso. Und da aus diesem Teufelskreis rauszukommen, ist ganz, ganz schwer. Ganz, ganz schwer. Ich muss dazu sagen, ich war in der Zeit auch sehr, sehr viel mit mir selbst beschäftigt, habe niemanden an mich rangelassen, weil ich einfach gesagt habe, du hast das bis jetzt immer alleine geschafft, du brauchst keine Hilfe, das ist Blödsinn. Das ist absoluter Blödsinn.
1: Das heißt,
0: je mehr Leute dir Hilfe anbieten, umso eher kannst du sie annehmen, weil die Leute, die dir wirklich, wenn du so am Boden bist oder wenn du gesundheitlich so eingeschränkt bist, die dir wirklich helfen wollen, sind auch die Leute, die es wirklich ehrlich meinen.
1: Okay, diese Erfahrung
0: hast du jetzt
1: quasi
0: gesammelt. Ich habe meistens diese Leute halt durch meinen Eigenschutz. Ja, ich habe da quasi durch meinen Eigenschutz, den ich aufgebaut habe, habe ich gemauert und habe die Leute, die es eigentlich gut mit mir gemeint haben, einfach vom Kopf gestoßen.
1: Klar. Aber wahrscheinlich auch, weil da war irgendwas in dir drin, oder? Was war das eigentliche Problem dahinter, warum du sie weggestoßen hast?
0: Weil ich ganz einfach nicht damit umgehen konnte, was mit mir gerade passiert. Ich habe das nicht verstanden. Ich habe es wirklich nicht verstanden.
1: Was hat dir geholfen, diese Antwort zu finden?
0: Ganz ehrlich, das hört sich total lapidar an, aber 2018 hat meine Tochter mir meinen Hund geschenkt. Und mein Hund hat mir wirklich so ein Stück Lebensqualität wiedergegeben. Und vor allen Dingen, ich habe jemanden gehabt, der gespürt hat, da musste ich nichts sagen, weil ein Hund kann ja nicht reden. Ein Hund zeigt dir anhand seiner Mimik, seiner Gestik, seines Handelns, was er für dich empfindet. Und ich glaube, es gibt keine bedingungslosere Liebe wie von einem Hund.
1: Ja, von Tieren würde ich sagen, fast schon allgemein.
0: Sein Herrchen, er liebt sein Herrchen mehr wie sich selber. Das ist so. Und ich habe eine Pitbull-Hündin, ich habe ein Rettungs-Pitbull-Mädchen. Meine Elsbeth, die liebe ich über alles. Die habe ich von meiner Tochter und von meiner Frau damals bekommen. Die ist auch heute noch an meiner Seite. Und
1: da ging es dir aber auch schon so wie jetzt gesundheitlich, richtig? Ja, da war schon der gleiche Zustand.
0: Ja.
1: Deswegen würde ich gerne wissen, wenn wir jetzt mal zurückspulen an dem Moment, als du den Hund bekommen hast. Hast du dich im ersten Moment gefreut oder hast du dir eher gedacht so, was soll das denn jetzt? Ihr wisst doch ganz genau, dass ich körperlich eigentlich gar nicht wirklich fit bin, um dem Hund vielleicht auch das zu geben, was er vielleicht braucht. Also rausgehen und viel Aufmerksamkeit, viel Bewegung. Und hast dann erst im Laufe der Zeit eigentlich gemerkt, dass das vielleicht falsch gedacht war.
0: Bei mir war das Problem ganz einfach zu dem Zeitpunkt, dass ich so gemauert habe, aber dadurch, weil ich dieses kleine Wesen vor mir gesehen habe und das war ja völlig hilflos, ist in mir wieder so ein kleiner Instinkt geweckt worden, weil ich bin ja nun mal Soldat gewesen, habe ja nun mal auch eine Ausbildung genossen, war selber auch Ausbilder und dann habe ich mich einfach diesem kleinen Wesen angenommen, beziehungsweise das kleine Wesen hat mir eigentlich beigebracht, ey Junge, du musst leben und nicht funktionieren. Lebe mal. Weil ich habe mir die Kleine immer wieder beobachtet, was die macht, wenn ich mit ihr rede, wie ihre Gestikulation ist, wie sie auf mich reagiert, was sie als Antwort quasi gibt, wenn ich zum Beispiel sage, sitz, ob sie sich setzt. Da war auf einmal jemand, der Interesse an mir hatte.
1: Süß.
0: Und das hat mir so einen Kick gegeben. Es ist dann leider auch über die Zeit hinweg immer schlechter geworden. Und und heute bin ich ja dankbar. Also heute habe ich mittlerweile, wenn ich in mein Bett gehe, habe ich da 30 Kilo Hund neben mir liegen, auch wenn es so heiß ist. Aber ich möchte sie keinen Tag mehr missen. Bin ich ganz ehrlich.
1: Das ist doch schön.
0: Ich bin irgendwo auch vielleicht abergläubisch, aber ich sage ganz einfach, die war so ein kleines bisschen was mein Lebensretter. Bin natürlich auch, muss dazu sagen, ganz klar, ganz engmaschig beim Kardiologen. Ich bin beim Herzzentrum Köln, habe dann ein super Kardio-Team und alle 3 Monate muss ich dahin, weil ich alle 3 Monate überwacht werde. Und ich habe für mich selber festgestellt, wenn du wirklich mal in diese Situation kommst, wo man dir quasi den Boden unter den Füßen wegzieht, siehst du, wer wahre Freunde sind und wer es nur vorgegeben hat, ein Freund zu sein.
1: Ja, das stimmt. Es gibt auch so ein schönes Zitat, das mir gerade wieder einfällt. Ich glaube, es ist von Habe Kerkeling. Ich bin mir gerade nicht sicher. Behandle deinen Hund so gut, dass du ohne schlechtes Gewissen im nächsten Leben die Rollen tauschen kannst.
0: Ja, definitiv. Definitiv. Bin ich komplett d'accord mit dir.
1: Und ich glaube, wenn wir diese Frage mal so ein bisschen sacken lassen und uns vorstellen, würde ich denn gerne im nächsten Leben die Rollen tauschen? Ich glaube, einige würden sich denken, oh weia. Oh weia. vielleicht lieber nicht. So, ne? Aber das muss sich jeder selbst beantworten.
0: Ja, natürlich. Das ist auf jeden Fall klar. Nur für mich ist auch ganz wichtig, jeder soll gucken, dass er mit sich selber im Reinen ist und dass er auf sich selber achtet, weil viele Warnsignale nehmen wir gar nicht wahr. Wir legen viele Sachen so lapidar nieder, so was ist schon Schnupfen, was ist schon eine Erkältung, aber das kann uns später im Alter einholen. Und das geht schneller, wie wir eigentlich laufen können. In jungen Jahren sind wir oft nicht so feinfühlig, auf diese Sachen zu hören und auf diese Sachen zu reagieren, weil wir vieles beiseite schieben und sagen, ja komm, ist jetzt ein Schnupfen oder sowas oder ich habe gerade Kopfschmerzen, ist jetzt mal egal, ich mache jetzt trotzdem weiter. Das sind genau diese Fehler, die wir machen, weil da kann aus einem ganz, ganz kleinen etwas, kann etwas Riesengroßes im Alter entstehen, was wir uns gar nicht ausdenken können. Das muss ja nicht jeden treffen, aber es kann immer passieren. Und so eine Herzmuskelentzündung habe ich mir auch nicht gedacht, dass die mich mal 20 Jahre später so mit dem Hammer niederstreckt. Aber ich bin jetzt eines Besseren belehrt.
1: Dann alles Gute. Ich drücke dir die Daumen für die OP, die in der Zukunft irgendwann anstehen wird. Vielleicht hören wir uns aber vorher auch nochmal. Dirk, danke dir. Schönen Abend wünsche ich dir. Alles Gute dir und bis bald.
0: Danke gleichfalls.
1: Mach's gut. Ciao.
0: Danke gleichfalls.
1: Tschüss. So, anrufen dürft ihr auch vom Handy und vom Festnetz die Nummer zu mir.
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1: Welches Problem hat Geld für dich nicht gelöst? Man sagt ja immer, mit Geld wird alles einfacher. Stimmt vielleicht manchmal, aber eben nicht immer. Manche Probleme bleiben halt. Und auch wenn das Konto voll ist. Erzählt mir mal, was ihr da so erlebt habt und bei welchem Problem ihr ganz klar sagt, hat es leider nicht gelöst. Gehen wir mal weiter. Wen haben wir dran? Jens ist dran aus dem Rhein-Sieg-Kreis. Grüß dich.
3: Hey, hallo. Grüß dich. Ich habe mir die ganze Zeit die Frage gestellt, welche Frage stellst du da eigentlich? Was möchtest du mir oder uns sagen? Weil Geld ist ja eigentlich nur ein Beruhigungsmittel. Geld ist ja noch nie ein Problemlöser gewesen. Meiner Meinung nach, ja?
1: Ich denke schon, dass viele das als Problemlöser sehen würden, weil sie auf ihre jetzigen Probleme schauen und bei vielen sind finanzielle Probleme schon ein großer Aspekt. Also ne, die Strom, Wasser, Essen, Auto, Sprit, es sind viele Dinge, wofür wir arbeiten. Ne? Ganz einfach.
3: Absolut, absolut. Der Punkt ist aber nur der, wenn du diese Probleme, die du jetzt hast, glaubst gelöst zu haben, stellst du sehr schnell fest, dass du deine Probleme einfach nur in einer größeren Dimension hast.
1: Das musst du jetzt erklären.
3: Verstehst du, was ich sagen will? Nee, soll ich dir erklären. Also, wenn ich merke, mein Geld reicht nicht, um mein Essen zu bezahlen. Und ich verdiene dann aber genug Geld, um mein Essen zu bezahlen und jeden Tag satt zu werden und glücklich zu sein. Dann ist der Drang, meine Essensqualität zu steigern, was weiß ich, auf Biofutter umzusteigen oder was auch immer teurer ist als das, was ich vorher gegessen habe, so groß, dass dann in mir wieder das neue Problem entsteht. Das heißt, diese von mir gerade genannte Eigenschaft des Geldes zu beruhigen, verliert so schnell an Strahlkraft oder wie man sagt, Entschuldigung, bin schon ein bisschen länger hier, Strahlkraft oder wie man sagt, okay. Da, dass du dann wieder neue Probleme entwickelst. Und deswegen weiß ich halt nicht, weil du, ich meine, klar, deine Frage war, welches Problem sollte oder kann Geld nicht lösen, hatten wir gerade sehr eindrucksvolle Beispiele, aber ich stelle mir in dem Moment natürlich auch die umgekehrte Frage und glaube, Geld kann beruhigen, Geld kann etwas Atempause schaffen, Geld kann vielleicht dazu genutzt werden, um, wie soll ich sagen, Eindruck zu schinden. Aber ich glaube nicht, dass Geld an sich ein Problem wirklich löst.
1: Vielleicht hast du das mal geglaubt und bist der Sache nachgegangen und hast dann die Erkenntnis gemacht, nö, hat es doch nicht gelöst. Manchmal versuchen wir es. Dennis war ein gutes Beispiel. Dennis aus Basel, der sagt, ja, was hat Geld nicht gelöst? Meiner Freundin mehr Zuneigung zu zeigen. Und er hat das gedacht, dass er das hinkriegt, und zwar durch Geschenke machen, und hat dann festgestellt, nee, das hat nicht das Problem gelöst. Sie wollte keine Geschenke. Die Zuneigung, die ich durch Geschenke ausgedrückt habe, war falsch. Aber sie war, und das, da müssen wir uns, glaube ich, alle manchmal in die eigene Nase packen, ist, ja, wir meinen es ja nicht schlecht, ne? Wir schenken ja auch aus vollem Herzen, denke ich mal. Mhm. Manchmal schenken wir aber auch aus schlechtem Gewissen, ja? Ja. Das kennt man vielleicht irgendwie, weiß ich nicht, der Papa kauft dir den PlayStation aus einem schlechten Gewissen heraus, weil er halt jeden Tag nur am Arbeiten ist und gefühlt nur am Wochenende zu Hause. Das ist ja jetzt kein böser Papa, aber du weißt, ne?
3: Ich weiß genau, was du meinst. Die Frage, die sich mir dann wieder stellen würde, ist, ob ich da nicht einfach vielleicht anstatt zu versuchen, jemanden mit Geschenken zu kaufen, nicht einfach die Spendensumme für die UN-Flüchtlingshilfe erhöhe oder für, keine Ahnung, Kinder ohne Grenzen oder was auch immer das so gibt. Dann würde ich es wenigstens denjenigen schenken oder zur Verfügung stellen, die es vielleicht wirklich gebrauchen können. Weißt du, was ich meine? Ich weiß, was, also, ja klar, aber es löst ja auch kein Problem. Es versucht ja nur, das Gewissen zu beruhigen. Ich sage ja, das ist im Grunde so... So hilfskrückelmäßig, weißt du? Das ist halt.
1: Hilfskrückelmäßig, okay.
3: Ja, fällt dir ein besseres Wort ein?
1: Nee, ich weiß, worauf du hinaus willst im Prinzip. Mhm. Deswegen habe ich ja auch gesagt, dass es auf jeden Fall einige Dinge erleichtern kann, ne? Aber es gibt Probleme, die einfach nicht gelöst werden. Und umso spannender ist es halt, zu welchen Erkenntnissen ihr selber schon gekommen seid, was es halt nicht gelöst hat. Oder was es vielleicht auch nur zum Teil gelöst hat. Oder was es vielleicht sogar über einen längeren Zeitraum gelöst hat, dann aber irgendwie plötzlich nicht mehr gelöst hat und ihr dann gemerkt habt, das hat eigentlich die ganze Zeit nicht das Problem gelöst. Ich habe mir nur eingeredet, dass es das Problem löst.
3: Ja, ich finde es halt schwierig. Ich meine, klaro, du hast Leute zwischen 14 und 84 hier am Telefon, die einen so, die anderen so. Das Publikum ist bunt gemischt. Der eine lernt noch, der andere hat das eh anders gesehen und der dritte, der lebt in irgendwelchen spirituellen Grundideen. Also es ist natürlich sehr bunt, das Ganze, aber ich fand es halt so, als ich diese Frage hörte, dachte ich so, ja, mal gucken, worauf das jetzt hinauslaufen soll. Und letztendlich läuft es darauf hinaus, dass es wieder ganz viele sehr schöne Geschichten gibt. Aber ich finde es halt sehr, sehr schwierig, überhaupt diese Idee im Laufe des Lebens zu behalten, dass Geld tatsächlich ein Problem löst. Genau wie vorher mit den Leuten, die in irgendwelchen reichen Zirkeln unterwegs sind. Die sind ja nicht nur da, weil sie viel Geld haben, sondern weil sie eben auch einen gewissen gesellschaftlichen Kodex, eine gewisse Elite bilden oder meinen zu bilden oder wie auch immer. Und da kann man jetzt anfangen, politisch rumzudiskutieren, aber ich glaube, darum geht es dir gar nicht, sondern mehr so darum.
1: Ja, ich finde das gerade, es inspiriert mich gerade ein bisschen. Der reichste Mann der Welt, Elon Musk, könnte rein theoretisch, wenn er, nur rein theoretisch, ne? Er könnte theoretisch die gesamten Staatsschulden dieses Landes bezahlen.
3: Ja.
1: Wäre damit ein Problem gelöst?
3: Das kommt drauf an, wenn er das macht, wenn eine ganz bestimmte Regierung an der Macht ist und dann die Staatsschulden zahlt, dann ist die wieder handlungsfähig und kann mehr Lager bauen zum Beispiel. Ich habe mir sagen lassen, er hat sich damals mit Frau Weidel ganz gut unterhalten, wenn ich das recht erinnere. War das nicht der Herr Musk?
1: Ja, aber darauf wollte ich ja gar nicht hinaus. Ich wollte es einfach nur mal als Beispiel nennen. So, guck mal, da ist jemand, der hat richtig viel Geld, der könnte nicht nur ein Problem lösen, der könnte anscheinend viele Probleme lösen. Wäre es damit gelöst? Aber du hast gerade selber erkannt, nein. Für einen Moment wäre es gelöst, aber dann, solange diese Muster, diese Dynamik nicht durchbrochen wird, ja, fangen die Schulden von vorne an.
3: Eben, und das ist das Problem. Deswegen löst es im Grunde kein Problem. Es kann, wie gesagt, es kann dich für den Moment erleichtern. Es kann dir helfen, wenn es darum geht, was weiß ich, ich versuche irgendwie eine neue Idee zu entwickeln und bräuchte dazu einen sauberen Start oder so. Dann mag das funktionieren, aber Also zwischenmenschlich über Geld die Welt zu retten,
1: Also ich glaub, ich weiß es nicht, du hast es ja auch vorhin gerade so nebenbei in so einem Nebensatz gesagt, ja, dann schick doch mal das Geld an irgendwelche Notdürftigen und so weiter.
3: Ja, sagte ich ja. Aber dann reden wir über Menschen, die wirklich mehr oder weniger kurz davor stehen, nicht nur irgendein Unternehmen zu verlieren, sondern ihr nacktes Leben zu verlieren. Und dann, wenn man da dann entsprechend die Spenden an, also ich weiß ja nicht, spende regelmäßig an die eine und auch andere Organisation, ne? Das ist ja jetzt nicht so. Aber ich hoffe inständig, dass es dem einen oder anderen Menschen, wenn ich sowas tue, die Möglichkeit eröffnet, dann einfach weiterzuleben und Ideen zu entwickeln und dann weiterzukommen. Warum auch nicht? Ich meine, dafür habe ich ja glücklicherweise mehr, als ich zu meinem eigenen Überleben benötige. Und dann ist okay. Also, aber deswegen gehe ich ja auch nicht hin und sage, so, jetzt habe ich dieses Geld genommen und an Organisation X gespendet und davon sollten jetzt 10 Kinder einen besseren Schulabschluss kriegen. Ich hätte gerne die Zeugnisse gesehen. Das ist dann ja auch nicht wirklich der Sinn der Übung.
1: Aber ein interessanter Gedanke, auf jeden Fall.
3: Ja.
1: Was ist denn für dich, wenn du heute bestimmen müsstest, von allen Dingen, du kannst jetzt alles nennen, was ist heute für dich wertvoller als alles Geld der Welt?
3: Wertvoller als alles Geld der Welt sind die Menschen, zu denen ich jederzeit gehen kann und die mich auffangen und mir das Gefühl von seelischer und emotionaler Wärme und Nähe geben. Und damit meine ich jetzt nicht zwingend das Bett, sondern tatsächlich die seelische Wärme und Nähe. Weil wenn du die richtigen Leute hast, die dir im Zweifel Mut machen und die dir zeigen, dass du auf dem Weg nicht alleine bist, dann macht das viel mehr Mut und gibt dir viel mehr Kraft, als es jede eingekaufte Unterstützung geben können müsste. Bin ich mir sicher.
1: Finde ich gut. Würdest du sagen, du hast das für dich in deinem Leben erreicht? Was?
3: Ich hoffe inständig, dass das ein Prozess ist, der genauso wie die menschliche Entwicklung Höhen und Tiefen, Vor- und Rückschritten und verschiedensten Entwicklungsstufen unterworfen ist. Also ob ich das Optimale jetzt schon erreicht habe oder je erreichen werde, weiß ich nicht. Kann sich natürlich alles auch noch umschlagen. Ich weiß es nicht. Ich weiß es wirklich nicht. Stell dir mal vor, ich wüsste das, dann müsste ich ja nicht weiterleben.
1: Warum das denn?
3: Ja, Alter, auf der gleichen Stufe zu stehen und im Prinzip zu wissen, man ist da oben angekommen und es geht weder vor noch zurück, das wird doch langweilig.
1: Das verstehe ich. Aber jetzt einfach zu wissen, die Leute, die ich jetzt gerade um mich herum habe, die tun mir wirklich gut. Und ich habe wirklich dafür gesorgt, dass ich nur Menschen um mich herum habe, die mir gut tun. Das ist doch, würde ich sagen, ein Zustand, den man gut findet, den man auch halten kann. Wo man jetzt nicht unbedingt sagen muss, gut, jetzt baue ich ab oder jetzt füge ich noch ein paar neue Leute hinzu. Klar kommen die irgendwann ins Leben, vielleicht gehen auch wieder welche aus dem Leben, aber sich dessen sicher zu sein, die gerade da sind, die tun mir wirklich gut. Und das weiß ich aus vollster Überzeugung, ist ja schon mal sehr wertvoll.
3: Aber was machst du, wenn du jetzt zum Beispiel, sagen wir, 150 Kilometer entfernt eine neue Arbeitsstelle, eine neue Existenz dir aufbaust? Und du hast dann Leute 150 Kilometer entfernt irgendwie, die dich sicherlich schätzen und mögen, aber die auch ihr Leben leben. Das heißt, der Kontakt wird ja zwangsläufig kälter. Also vielleicht nicht von der Herzlichkeit her, aber auf jeden Fall von der Frequenz des Sehens, von dem Miteinander Dinge erleben, gemeinsame Momente kreieren. Das wird ja alles weniger dann, weil du einfach weg bist.
1: Das stimmt, allerdings wirst du dir vielleicht dann auch neue Leute aufbauen, die an diesem Ort sind, an dem du jetzt gerade bist.
3: Die aber nicht die Leute sind, mit denen ich vorher zu tun hatte. Und das kann schlechter sein, besser sein, anders sein. Also schlechter oder besser und wahrscheinlich anders, so rum.
1: Anders. Anders finde ich gut. Besser, schlechter will ich gar nicht urteilen. Aber es wird anders auf jeden Fall sein. Und wie es wird, das zeigt dann die Zeit mit Sicherheit. Trotzdem könntest du dir ja könntest ja trotzdem dir jedes Mal die Frage stellen, ob dieser neue Kontakt, dieser neue Mensch irgendwie, tut er mir gut oder tut er mir nicht gut?
3: Die Frage sollte man sich immer stellen, wenn man mit Menschen zu tun hat.
1: Aber du weißt, dass es auch manchmal Freundschaften gibt, die man zum Beispiel schon seit Ewigkeiten pflegt und merkt irgendwie, diese Freunde melden sich nur, wenn sie was brauchen.
3: Ja, das ist richtig. Manchmal ist es aber auch ganz gut zu wissen, dass es da Menschen gibt, die im Zweifel, sage ich jetzt mal, dir bei bestimmten Situationen unter die Arme greifen können, weil du sie nicht gelöst kriegst. Ich weiß, jetzt kommt wieder, aber wenn du genug Geld hättest, müsstest du dich mit diesen Leuten nicht abgeben. Aber Das ist ja genauso unehrlich.
1: Also, du könntest, ja, wir meinen auch, wir könnten viele Probleme bei unseren Freunden lösen, hätten wir Geld. Weißt du, da kommt die eine Freundin zu dir, die sagt irgendwie, ja, ich wollte mir eine neue Küche kaufen, habe aber da nicht genug Geld und das wird jetzt wahrscheinlich noch 10 Jahre dauern. Könntest du sofort lösen, ne? Die nächste kommt irgendwie und sagt, ja, ich brauche eigentlich irgendwie für mein Kind und so weiter, Tagesaufsicht. Okay, könntest du lösen mit Geld?
3: Absolut. Die Frage ist halt nur, damit sind wir nicht wieder bei meinem Vorvorredner am Telefon, löse ich das Problem? Und besagte Freundin denkt sich, ja, gut, habe ich geregelt. Oder besagter Freund, ist ja egal. Habe ich geregelt. Das ist ja auch so ein Holzkopf, ey, der schenkt mir sowas, alles, warum auch immer der das macht. Aber jetzt geht's meiner Küche im Kind sehr gut. Und jetzt brauche ich den Vogel ja gar nicht mehr. Und wenn er lang genug wartet, dann kann ich ja wieder auf ihn zukommen. Hat er bestimmt vergessen, dass er mir mal irgendwie Geld geliehen und dass ich nie zurückgegeben habe. Meine Maxime war immer, ich leihe dir gerne Geld, wenn ich weiß und du mir plausibel machen kannst, wofür du es brauchst und dass es dringend ist. Das zweite Mal fragst du aber bitte erst, wenn du mir das erste zurückgezahlt hast. Funktioniert auch nicht bei allen.
1: Klingt für mich so ein bisschen nach, das Leben hat dir gerade eine Aufgabe gestellt und du hast sie gar nicht gelöst, du hast jemanden gefunden, der sie für dich löst und deswegen hast du aus dieser Aufgabe auch nichts gelernt. Ist das so, das, was du damit verdeutlichst?
3: Mir geht es einfach darum, dass ich einsehe, dass es Menschen gibt, die einfach im Leben nicht immer das Glück haben, die vielleicht wirklich Unterstützung brauchen. Aber ich sehe mich ja nun nicht als Ersatz für den Staat, der die Grundsicherung, heißt sie ja mittlerweile, ne? Die Grundsicherung zahlt. Da bin ich ja nicht der Ersatz für, verstehst du? Situativ immer. Aber ich fange doch nicht an, jetzt irgendwie jemanden, der die mathematische kleine 1x1-Regel nicht beherrscht, irgendwie seine über dem Maß liegenden Lebensausgaben zu erhalten oder zu finanzieren. Das kann auch nicht mein Job sein.
1: Okay.
3: Verstehst du?
1: Ja.
3: Ja, und das ist so. Deswegen sage ich immer, ja, kein Problem, du darfst mich gerne wieder fragen, wenn du mir das Geld zurückgezahlt hast, das ich dir früher mal geliehen habe.
1: Ich schicke es dir per PayPal. Jens, vielen Dank.
3: PayPal, gute Idee.
1: PayPal, sorry, ich vergesse jedes Mal, dass ich es falsch ausspreche. PayPal. Dir einen schönen Abend. Bis bald, Jens.
3: Auch.
1: Mach's gut.
3: Tschüss. Hau rein, Großer. Tschüss.
1: So, anrufen dürft ihr vom Handy und vom Festnetz.
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1: Da hat mich letztens eine gute Freundin, die ist Amerikanerin, die hat mich darauf aufmerksam gemacht. Die hat gesagt, es heißt PayPal, weil Paul ist ein Name eines, männlicher Name, Paul. Und Pal heißt Freund, PayPal, Zahlfreund. Daher entstand der Name, nur dass ihr euch nicht wundert. Es heißt tatsächlich PayPal. So, gehen wir in die nächste Leitung und wir gucken mal gerade, wen haben wir denn dran? Da haben wir jemand mit der 1-0 ruft an. Hallo, wer da, woher? Wer ist denn dran? 1-0.
4: Hallo?
1: Hallo, wer da?
4: Hallo? Mike?
1: Mike? Mike? Hast du vorhin nicht angerufen? Doch, oder?
4: Ja, genau.
1: Mike, welche Ecke war das mal? Ludwigsburg war das?
4: Nee, das erste Mal.
1: Ach so, dann war das ein anderer.
4: Nee, Mike, Eifel, okay. Komm mal, NRW.
1: Welche Ecke bist du? Wo bist du her?
4: Aus der Eifel. NRW,
1: okay. Mike, schön, dass du da bist. Dann lass uns doch mal gemeinsam heute über das Thema reden. Erzähl mal, was Geld in deinem Leben leichter gemacht hat und trotzdem aber trotzdem das Problem vielleicht nicht gelöst hat.
4: Ich habe jetzt vor über 15 Jahren meine erste Ausbildung gemacht, wahrscheinlich wie jeder andere auch so. Bin jetzt Anfang 40 und habe mich dann dazu entschlossen, nochmal eine Ausbildung zu machen. Das war vor 3 Jahren.